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0: 5 von 59. Wir sprechen über unsere Temperaturen.
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0: 22 Grad in Landau, 23 Grad bei euch in Neustadt und 22 Grad in Speyer. Ja, wir sprechen gleich auch noch mehr übers Wetter. Jetzt kommen hier für euch aber erstmal die Nachrichten.
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3: Ich bin David Büchner. Die Rentenkommission legt heute ihre Reformvorschläge vor. Die Experten wollen ihren Katalog mit 30 Maßnahmen am Vormittag an Bundeskanzler Friedrich Merz und Arbeitsministerin Bärbel Baas übergeben. Am Wochenende waren die Kernstücke der Pläne schon bekannt geworden. Es gab direkt jede Menge Kritik.
4: Gerade für Linke und Gewerkschaften hören sich die Vorschläge an wie eine Giftliste. Höhere Beiträge, ein Teil davon soll an die Börse gehen, ein höheres Renteneintrittsalter, gekoppelt an die Lebenserwartung und die vielleicht dickste Kröte, die Frührente ohne Abschläge nach 45 Beitragsjahren soll wegfallen. Gerade SPD-Arbeitsministerin Baas dürfte sich schwer tun, diese Vorschläge guten Gewissens zu übernehmen. Sie hat sie zwar schon gelobt, wird aber wohl dafür sorgen, dass die Reformen zumindest sozial abgefedert werden. Aus Berlin, Uli Reitinger.
3: Alkohol, Kaffee, Rasierklingen. In deutschen Geschäften wird viel geklaut. Die Schäden dadurch haben im vergangenen Jahr einen Höchststand erreicht. Laut einer Studie des Handelsforschungsinstituts EHI wurden Waren im Wert von mehr als 4,3 Milliarden Euro gestohlen. Ein Plus von 3,1% gegenüber dem Vorjahr. Mit rund 3 Milliarden Euro entfiel der größte Teil auf Kundendiebstahl. Ein Drittel davon wird organisierten Tätergruppen zugeschrieben. Und zum Sport. Bei der Fußball-WM hat Lionel Messi Argentinien vorzeitig in die K.O.-Runde geschossen und Miroslav Klose als WM-Rekordschützen abgelöst. Gegen Österreich stand es am Ende 2:0.
5: Argentiniens Fans im Stadion von Dallas waren außer sich, als Messi in der Nachspielzeit mit seinem zweiten Treffer das Spiel entschied. Österreich bekam den Superstar des Weltmeisters nie richtig in den Griff, der nach 9 Minuten schon einen Foul-Elfmeter verschossen hatte. Aber in Minute 39 schlug er dann das erste Mal zu und überholte damit schon Miro Klose. Der hat übrigens dem neuen Rekordtorschützen sofort gratuliert. Lionel Messi ist für mich der beste Fußballer aller Zeiten. Thomas Thonfeld, Sportredaktion.
3: Außerdem hat Frankreich mit 3:0 gegen den Irak gewonnen. Das Spiel musste wegen eines Unwetters lange unterbrochen werden. Mit dem erwarteten Erfolg machte Frankreich den Einzug in die K.O.-Phase perfekt. Norwegen hat ebenfalls die K.O.-Runde erreicht. Die Skandinavier gewannen gegen den Senegal mit 3:2.
2: Und jetzt noch mehr Informationen aus unserer Region.
6: Mit Maja Wendland, einen schönen Dienstag. Die Stadt Speyer plant Investitionen aus dem Sondervermögen für kommunale Infrastruktur. Rund 40 Millionen Euro sollen vor allem in Schulen fließen. Geplant sind laut Stadt Sanierungen von Gebäuden, Sporthallen und Schulhöfen. Das Mindestinvestitionsvolumen beträgt 250.000 Euro. Der Tourismus in Landau und der ganzen Pfalz steigt weiter an. Von Januar bis April haben laut Statistischem Landesamt rund 500.000 Gäste die Region besucht. Das sind rund 5% mehr als im Vorjahreszeitraum. Auch die Zahl der Übernachtungen ist um knapp 4% gestiegen.
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0: Wir schauen mal auf die Wetterkarte hier am frühen Morgen. Heute wieder krasse sommerliche Temperaturen bei Maxiwerten von 34 Grad. Der Sonne pur, wirklich bis in die ganz späten Abendstunden. Erst wieder ab 22 Uhr wird es ein bisschen kühler. Aber es gibt auch eine etwas bessere Nachricht auf jeden Fall als gestern. Heute auf jeden Fall ein paar mehr Wölkchen unterwegs. Also heute kann es auf jeden Fall ein bisschen windiger werden.
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0: Alles gut auf den Straßen. Ich habe gerade geguckt, nichts ist los. Falls ihr aber was seht, so früh am Morgen, gebt uns doch trotzdem gern Bescheid unter der 06341 948 948.
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0: Und mit dem Antenne-Supermix jetzt mit Katy Perry und Ben Dates.

0: Ja, genau das erleben wir aktuell, ja. Egal ob in Landau, Speyer oder sonst irgendwo in der Region. Der Sommer zeigt sich wirklich von seiner heißesten Seite. Die Temperaturen schießen nach oben. Doch wie schafft man es eigentlich, trotz dieser Hitze einen kühlen Kopf zu bewahren? Genau das habe ich die Menschen in Neustadt gefragt.
1: Also in Neustadt kann man eigentlich alles machen, egal ob Eisdiele oder Kaffee, ist eigentlich alles super schön.
2: Mein Klimaanlage im Auto an die Füße. Oder ein Kneipchen, da kühlt man ab.
3: Ich bin kein Vergnügungsmensch, ich kann es dir nicht sagen.
4: Wir gehen Eis essen und halten uns immer schön an den Hauswänden entlang im Schatten.
5: Sind genug Eisdielen da?
6: Kann man fahren, wenn man sich auskennt, schon gut fahren hier durch die Gegend. Ja.
7: Schwimmen gehen.
8: Also mein bester Tipp, um sich abzukühlen, ist immer mit einem nassen Handtuch durch die Straßen zu laufen.
0: Mit einem nassen Handtuch durch die Stadt. Den Tipp nehme ich mir auf jeden Fall mit für die gesamte Woche.

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1: Mit Maja Wendland einen schönen Dienstag. Der Tourismus in Landau und der ganzen Pfalz steigt weiter an. Von Januar bis April sind rund 500.000 Gäste in die Region gekommen. Das sind 5,5% mehr als vor einem Jahr. Auch die Zahl der Übernachtungen ist gestiegen. Sie liegt rund 4% über dem Vorjahreswert. Damit setzt sich der positive Trend im Tourismus weiter fort. Nach Angaben des Statistischen Landesamtes liegen die Zahlen sogar über dem Niveau von vor der Corona-Pandemie. Die Stadt Speyer plant Investitionen aus dem Sondervermögen für kommunale Infrastruktur. Dafür stehen laut Stadt rund 40 Millionen Euro zur Verfügung. Geplant sind Sanierungen von Sporthallen, Schulhöfen und Toiletten. Auch das Helmut-Banz-Stadion, die Villa Ecarius und das geplante Jugendcafé sollen profitieren. Die Verwaltung erstellt nun ein Umsetzungskonzept. Über die Projekte entscheidet später der Stadtrat. Das Mindestinvestitionsvolumen beträgt 250.000 Euro. Die Stadt Landau will trotz der Baustelle in der Königstraße mehr Besucher in die Einkaufsmeile locken. Laut Stadt werden gemeinsam mit den Geschäften verschiedene Aktionen organisiert. Den Auftakt macht am Samstag ein Torwandschießen. Mit den Aktionen wollen Stadtmarketing und Wirtschaftsförderung die Geschäfte während der Bauarbeiten unterstützen. Weitere Veranstaltungen sind bereits geplant. In Hasloch hat sich letzte Woche Donnerstag ein schwerer Verkehrsunfall ereignet. Laut Polizei sind im Bereich der Kirchgasse und der Sandgasse ein Leichtkraftrad und ein Fahrradfahrer gegen 8 Uhr zusammengestoßen. Dabei wurde der 81-jährige Radfahrer schwer verletzt. Nach der Erstversorgung vor Ort hat ihn der Rettungsdienst zu weiteren Behandlungen in ein Krankenhaus gebracht. Und das Beste kommt zum Schluss. In Landau sind 10 weitere Stolpersteine verlegt worden. Die neuen Stolpersteine wurden an 4 Standorten im Stadtgebiet eingelassen. Damit ist die Zahl in Landau auf insgesamt 350 Stolpersteine gestiegen. Gerne mehr davon.
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2: Sommerliche Temperaturen heute wieder am Dienstag. Maxiwerte von 35 Grad und das bis in die späten Abendstunden. Ansonsten Sonne pur den ganzen Tag. Also auf jeden Fall Sonnencreme mitnehmen und denkt an ganz viel trinken. Wir haben aber heute ab und zu immer mal wieder ganz kurze Wölkchen. Also es könnte sich ein bisschen frischer anfühlen als vielleicht gestern.
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2: Straßen sind gecheckt, alles ist frei. Ich wünsche euch eine gute Fahrt.
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2: Wach werden so früh am Morgen, das geht vor allem nur mit richtig guter Musik. Wie jetzt hier mit Blue und All Rise.
4: Ja, ja.

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1: 23. Juni 1997. Latricia McNeil steigt mit Ain't That Just The Way in die Charts ein. Latricia McNeil wird 1973 in den USA geboren. Sie wird schon früh entdeckt. Ihre Stimme ist außergewöhnlich. Sie hat schon als Teenager eine tolle Bühnenpräsenz und hat den nötigen Ehrgeiz. Aber man braucht halt leider auch Glück. Man muss zur richtigen Zeit am richtigen Ort sein und dort mit den richtigen Leuten sprechen. In den Staaten klappt das Anfang der 90er nicht. Also probiert sie es in Europa. Sie reist nach Schweden und trifft sich mit dem Produzenten Robin Rass. Gemeinsam haben sie dann in Schweden einen Hit. In Come On. Von einem befreundeten Musikmanager bekommt sie dann einen weiteren Tipp. Es gab vor Jahren schon mal einen Hit einer Amerikanerin in Schweden. Barbie Benton hieß die. Der Song Ain't That Just The Way. Den soll Latricia mal einsingen und über sein Label veröffentlichen. Vielleicht klappt's ja. Und tatsächlich, ihre Version landet zuerst in Schweden ganz oben in den Charts und dann spielen ihn Radiosender in Holland. Von dort schwappt er nach Belgien und Frankreich und schließlich auch nach England und natürlich auch nach Deutschland.

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0: 6:59 Uhr. Zeit für unsere Temperaturen.
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0: Wir messen 23 Grad bei euch in Maikammer, 22 Grad in Zeiskamm und 23 Grad in Kandel. Gleich noch mehr zum Wetter. Jetzt kommen hier für euch aber erstmal die Nachrichten.
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3: Ich bin David Büchner. Die Rentenkommission übergibt ihre Reformvorschläge heute offiziell an die Bundesregierung. Kernstücke der Pläne waren schon bekannt geworden. Kritik kommt zum Beispiel von Gewerkschaften an der Idee, das Rentenalter in den nächsten Jahrzehnten schrittweise anzuheben. Ein weiterer Vorschlag, die vorgezogene Rente ohne Abschläge für Menschen mit mindestens 45 Berufsjahren soll entfallen. Das Bundesverfassungsgericht verhandelt heute über die Finanzierung des öffentlich-rechtlichen Rundfunks. ARD und ZDF hatten 2024 in Karlsruhe Verfassungsbeschwerden eingereicht.
4: Die Kommission zur Ermittlung des Finanzbedarfs der Rundfunkanstalten hatte vorgeschlagen, den Rundfunkbeitrag ab Januar 2025 um 58 Cent im Monat zu erhöhen. Die Länder folgten dieser Empfehlung aber nicht und beließen den Beitrag wie bisher bei 18,36 Euro. Die Sender sollten zunächst Reformen umsetzen und Einsparmöglichkeiten ausschöpfen, argumentierten mehrere Länder. ARD und ZDF sehen aber ihre im Grundgesetz verankerte Rundfunkfreiheit verletzt. In Karlsruhe wollen sie unter anderem klären lassen, wie eng die Länder an die Empfehlungen der Kommission gebunden sind. Aus Karlsruhe, Jacqueline Melcher.
3: In deutschen Geschäften wird viel geklaut. Die Schäden dadurch haben im vergangenen Jahr einen Höchststand erreicht. Laut einer Studie des Handelsforschungsinstituts EHI wurden Waren im Wert von mehr als 4,3 Milliarden Euro gestohlen. Ein Plus von 3,1% gegenüber dem Vorjahr. Spirituosen, Zigaretten und Kaffee sind dabei besonders begehrt. Und zum Sport. Bei der Fußball-WM hat Frankreich seine Titelambitionen untermauert mit einem klaren 3:0 gegen den Irak. In der gleichen Gruppe zog Norwegen nach Punkten gleich mit einem 3:2 gegen den Senegal.
5: Es ist der Tag der Superstürmer hier bei dieser WM. Erst stellt Lionel Messi einen neuen Torrekord auf. Mit seinen 2 Treffern gegen Österreich steht der Argentinier jetzt bei 18 WM-Toren. Auf die könnte auch Kylian Mbappé bei dieser WM kommen. Beim Sieg gegen den Irak trifft auch er doppelt. Später zieht Norwegens Topstar Erling Haaland nach. Gegen Senegal schnürt auch er einen Doppelpack. Argentinien, Frankreich und Norwegen somit sicher in der nächsten Runde. Aus Winston-Salem, Thomas Bremser.
3: Heute Abend geht es dann weiter mit dem 2. WM-Spiel der Portugiesen gegen Usbekistan.
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6: Mit Maja Wendland, einen schönen Dienstag. Der Tourismus in Lander und der ganzen Pfalz steigt weiter an. Von Januar bis April haben laut Statistischem Landesamt rund 500.000 Gäste die Region besucht. Das sind rund 5% mehr als im Vorjahreszeitraum. Auch die Zahl der Übernachtungen ist um knapp 4% gestiegen. Die Stadt Speyer plant Investitionen aus dem Sondervermögen für kommunale Infrastruktur. Rund 40 Millionen Euro sollen vor allem in Schulen fließen. Geplant sind laut Stadt Sanierungen von Gebäuden, Sporthallen und Schulhöfen. Das Mindestinvestitionsvolumen beträgt 250.000 Euro.
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0: Wieder krasse sommerliche Temperaturen auf jeden Fall heute am Dienstag. Wir haben später am Mittag Maxi-Werte von 35 Grad. Das Gute ist aber, wir haben auf jeden Fall ein paar mehr Wölkchen als gestern. Also es könnte mal ab und zu ein bisschen windiger sein. Das wäre auf jeden Fall super. Ansonsten wirklich bis in die späten Abendstunden richtig Sonne pur. Erst ab 22 Uhr wird es ein bisschen frischer und dann auch wieder unter 30 Grad.
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0: Nach wie vor alles frei auf den Straßen. Ich wünsche euch eine gute und vor allem eine sichere Fahrt.
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0: Und nach nur 2 Songs jetzt hier der WM-Check von meinem lieben Kollegen Freddy. Also unbedingt dranbleiben. Jetzt aber erstmal Leonie mit Don't Worry.

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1: Landau und Neustadt sind im WM-Fieber. Nach dem zweiten Gruppensieg der Deutschen könnte die Stimmung aktuell kaum besser sein. Doch auch bei den anderen Nationen geht es heute richtig zur Sache. Besonders gespannt blickt die Fußballwelt auf Portugal. Die Mannschaft um Superstar Cristiano Ronaldo trifft heute auf Usbekistan. Für Ronaldo ist es bereits die 6. Weltmeisterschaft seiner Karriere. Das hat vor ihm noch kein männlicher Feldspieler geschafft. Doch trotz des Rekords steht der 41-Jährige unter Druck. Nach dem überraschenden 1:1 gegen den Kongo wird besonders in Portugal diskutiert, ob Ronaldo mit 41 noch immer die richtige Besetzung für die Startelf ist. Später steigt dann England wieder ins Turniergeschehen ein. Für sie ist die Mission klar. Der erste WM-Titel seit 1966 soll endlich her. Dafür wurde mit Thomas Tuchel erstmals ein deutscher Trainer an die Seitenlinie gestellt und er hat überzeugt. Nach viel Kritik noch vor dem Turnier gab es zum Auftakt einen spektakulären 4:2-Sieg gegen Kroatien. Ob die Engländer diese Form weiterhalten können, hängt auch ab vom Gegner. Dort wartet nämlich Ghana. Die Black Stars gehören zu den gefährlichsten Außenseitern Afrikas und haben schon mehrfach große Fußballnationen geärgert. Für England also alles andere als eine leichte Aufgabe. 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
1: Mit Maja Wendland, einen schönen Dienstag. Die Stadt Speyer plant Investitionen aus dem Sondervermögen für kommunale Infrastruktur. Dafür stehen laut Stadt rund 40 Millionen Euro zur Verfügung. Geplant sind Sanierungen von Sporthallen, Schulhöfen und Toiletten. Auch das Helmut-Banz-Stadion, die Villa Ecarius und das geplante Jugendcafé sollen profitieren. Die Verwaltung erstellt nun ein Umsetzungskonzept. Über die Projekte entscheidet später der Stadtrat. Das Mindestinvestitionsvolumen beträgt 250.000 Euro. Der Tourismus in Landau und der ganzen Pfalz steigt weiter an. Von Januar bis April sind rund 500.000 Gäste in die Region gekommen. Das sind 5,5% mehr als vor einem Jahr. Auch die Zahl der Übernachtungen ist gestiegen. Sie liegt rund 4% über dem Vorjahreswert. Damit setzt sich der positive Trend im Tourismus weiter fort. Nach Angaben des Statistischen Landesamtes liegen die Zahlen sogar über dem Niveau von vor der Corona-Pandemie. In Hasloch hat sich letzte Woche Donnerstag ein schwerer Verkehrsunfall ereignet. Laut Polizei sind im Bereich der Kirchgasse und der Sandgasse ein Leichtkraftrad und ein Fahrradfahrer gegen 8 Uhr zusammengestoßen. Dabei wurde der 81-jährige Radfahrer schwer verletzt. Nach der Erstversorgung vor Ort hat ihn der Rettungsdienst zu weiteren Behandlungen in ein Krankenhaus gebracht. Die Stadt Landau will trotz der Baustelle in der Königstraße mehr Besucher in die Einkaufsmeile locken. Laut Stadt werden gemeinsam mit den Geschäften verschiedene Aktionen organisiert. Den Auftakt macht am Samstag ein Torwandschießen. Mit den Aktionen wollen Stadtmarketing und Wirtschaftsförderung die Geschäfte während der Bauarbeiten unterstützen. Weitere Veranstaltungen sind bereits geplant. Und das Beste kommt zum Schluss. Das Frauenzentrum Neustadt ist umgezogen und jetzt mitten in der Fußgängerzone zu finden. Die neuen Räume im Marstall bieten mehr Platz für Beratung und Hilfe. Damit ist das Angebot jetzt noch zentraler erreichbar. Gerne mehr davon.
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2: Der Sommer ist in seiner vollen Kraft heute schon wieder da. Am Dienstag Maxiwerte später am Mittag von so 35 Grad. Heute zum Glück ein paar mehr Wolken unterwegs. Deswegen ein bisschen windiger als gestern wird es auf jeden Fall. Ansonsten aber auch bis 22 Uhr heute wirklich Sonne pur.
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2: Schauen wir nochmal auf die Straßen. Nach wie vor war nichts los. Ich wünsche euch, egal wo ihr seid, eine gute und vor allem eine richtig sichere Fahrt.
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2: Und dem Antenne Supermix jetzt hier mit George Ezra und Anyone for You.

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Ja, darüber sprechen wir gleich in einer halben Stunde hier bei der Antenne.

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0: 7:59, Zeit für die Temperaturen.
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0: 25 Grad in Ehlenkoben, 24 Grad in Zeiskamm und 24 Grad in Rot. Gleich noch mehr zum Wetter. Jetzt kommen hier für euch aber erstmal die Nachrichten.
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3: Ich bin David Büchner. Wie kann die Rente auch noch in den kommenden Jahrzehnten vernünftig finanziert werden? Die Rentenkommission schlägt insgesamt 30 Maßnahmen vor und wird sie heute Vormittag an die Bundesregierung übergeben. Am Wochenende waren Kernstücke der Pläne schon bekannt geworden. Es gab direkt jede Menge Kritik.
4: Vor allem aus dem linken Lager heißt es, geht gar nicht, denn es gibt eben auch Verlierer, wenn die Pläne so wie angedacht kommen. Die Rente mit 63 soll gestrichen werden, wir müssen also länger arbeiten. Das Ende der Minijobs soll kommen und die Beiträge werden möglicherweise steigen, weil wir eine Aktienrente aufbauen sollen. Eine Menge Zündstoffthemen also. Was die Regierung am Ende umsetzt, ist unklar, aber sie steht mächtig unter Druck. Claudia Wächter, Nachrichtenredaktion.
3: Kein Bock, Konzentrationsprobleme oder gar Aggressivität von Schülern machen Lehrkräften immer stärker zu schaffen. Das zeigt das deutsche Schulbarometer der Robert-Bosch-Stiftung. Fast die Hälfte der Befragten gab darin an, dass das Verhalten ihrer Schüler für sie die größte berufliche Belastung ist. Vor 2 Jahren hatte das nur gut jede dritte befragte Lehrkraft so empfunden. Der Iran will nach Angaben von US-Vizepräsident J.D. Vance wieder Inspektoren der Internationalen Atomenergiebehörde ins Land lassen. Einen Zeitplan dafür gäbe es aber noch nicht, sagte Vance zum Ende seiner Gespräche mit der iranischen Seite in der Schweiz. Der Iran bestätigte das allerdings noch nicht. Die Entscheidung müsse zuvor mit dem Parlament und dem Nationalen Sicherheitsrat abgestimmt werden, hieß es. Und zum Sport. Bei der Fußball-WM bereitet sich die deutsche Mannschaft ab heute auf das letzte Gruppenspiel gegen Ecuador am Donnerstag vor. Die DFB-Elf steht zwar schon als Gruppensieger fest, für Nadim Amiri ändert das aber nichts.
5: Wir müssen im Flow bleiben. Jeder Sieg tut uns gut. Und ich glaube auch einfach aus Respekt zu den anderen Nationen müssen wir das Spiel natürlich so angehen, als würde es auch für uns um alles gehen.
3: Heute früh hat Jordanien mit 2:1 gegen Algerien gewonnen. Zuvor hatte sich Frankreich klar mit 3:0 gegen den Irak durchgesetzt. Norwegen spielte 3:2 gegen den Senegal und Argentinien 2:0 gegen Österreich. Argentinien, Frankreich und Norwegen sind damit sicher in der nächsten Runde.
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6: Mit Maja Wendland einen schönen Dienstag. Die Stadt Speyer plant Investitionen aus dem Sondervermögen für kommunale Infrastruktur. Rund 40 Millionen Euro sollen vor allem in Schulen fließen. Geplant sind laut Stadt Sanierungen von Gebäuden, Sporthallen und Schulhöfen. Das Mindestinvestitionsvolumen beträgt 250.000 Euro. Der Tourismus in Lander und der ganzen Pfalz steigt weiter an. Von Januar bis April haben laut Statistischem Landesamt rund 500.000 Gäste die Region besucht. Das sind rund 5% mehr als im Vorjahreszeitraum. Auch die Zahl der Übernachtungen ist um knapp 4% gestiegen.
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0: 35 Grad Maximum heute am Dienstag. Also richtig schöne sommerliche Temperaturen. Perfekt, um irgendwie draußen Eis essen zu gehen. Aber auch aufpassen, die Sonne ist so stark. Auf jeden Fall ganz schön viel trinken. Es sind aber zum Glück auch ein paar Wolken heute unterwegs. Deswegen ein bisschen windiger als gestern wird es. Ansonsten heute bis spätabends 22 Uhr auch über 30 Grad.
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0: Auf der A5 Frankfurt Richtung Karlsruhe zwischen Karlsruhe-Durlach und Karlsruhe-Mitte ist eine ungesicherte Unfallstelle. Dort bitte vorsichtig sein. Ansonsten und eine Meldung gibt es noch. Vorsicht auf der B10 in Grötzingen. Im Grötzinger Tunnel steht ein defektes Fahrzeug. Dort bitte auch vorsichtig sein. Ansonsten sind die Straßen aber frei. Ich wünsche euch eine gute Fahrt.
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0: Ja, die Grumbeere gehört in Landau, Neustadt und der gesamten Pfalz einfach mit dazu. Sie wird hier aber noch mal ein bisschen extra geehrt. Wie das Ganze aussieht, dazu gleich mehr nach nur 2 Songs. Jetzt hier erstmal BTS mit Swim.

0: Die Grumbeere gehört zu Landau und Neustadt wie der Wein und das Schorleglas. Und jedes Jahr bekommt sie sogar ihren ganz eigenen Botschafter. Der neue Grumbeerkönig kommt diesmal aus Neustadt. Steffen Bosell. Eigentlich arbeitet er als Cartoonist. Jetzt repräsentiert er ein Jahr lang die wohl bekannteste Knolle der Region. Steffen, wie bist du denn Grumbeerkönig eigentlich geworden?
1: Also offiziell bin ich der Markenbotschafter der Pfälzer Grumbeere. Und intern genannte Grumbeerkönig, also bei uns in der Familie, da lachen wir dann immer alle. Ja, eins kommt zum anderen, also weil ich die Cartoon-Reihe 100% Pelzer seit ein paar Jahren mache, war es vielleicht irgendwie auch zwangsläufig, dass ich zu dieser Ehre komme.
0: Und wie isst du deine Grumbeere denn am allerliebsten?
1: Also ich esse Grumbeere tendenziell in fast allen Variationen. Als Kind hatte ich ein bisschen Probleme mit den Pellkartoffeln, da bin ich mittlerweile auch drüber. Also es gibt nichts, wo ich jetzt sagen würde, das mag ich gar nicht. Gerne, ich sag's immer, der Kartoffelbrei von meiner Frau. Hallo Ines. Nee, der ist wirklich gut und den essen wir auch gern. Und alles andere, Bauernfrühstück, Bratkartoffeln, wie auch immer, gerne.
0: Da bekommt man ja direkt Hunger und bei so viel Kartoffelliebe überrascht es eigentlich nicht, dass Steffen Bosell jetzt Grumbeerkönig geworden ist. Egal ob als Bratkartoffel, Salzkartoffel oder Pommes. Die Grumbeere bleibt eben ein echter Pfälzer Klassiker. Aber klassisch bleibt es jetzt nicht, denn ich übergebe jetzt hier weiter an den Antenne Supermix.

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1: Mit Maja Wendland, einen schönen Dienstag. Der Tourismus in Landau und der ganzen Pfalz steigt weiter an. Von Januar bis April sind rund 500.000 Gäste in die Region gekommen. Das sind 5,5% mehr als vor einem Jahr. Auch die Zahl der Übernachtungen ist gestiegen. Sie liegt rund 4% über dem Vorjahreswert. Damit setzt sich der positive Trend im Tourismus weiter fort. Nach Angaben des Statistischen Landesamtes liegen die Zahlen sogar über dem Niveau von vor der Corona-Pandemie. Die Stadt Speyer plant Investitionen aus dem Sondervermögen für kommunale Infrastruktur. Dafür stehen laut Stadt rund 40 Millionen Euro zur Verfügung. Geplant sind Sanierungen von Sporthallen, Schulhöfen und Toiletten. Auch das Helmut-Banz-Stadion, die Villa Ecarius und das geplante Jugendcafé sollen profitieren. Die Verwaltung erstellt nun ein Umsetzungskonzept. Über die Projekte entscheidet später der Stadtrat. Das Mindestinvestitions Volumen beträgt 250.000 Euro. Die Stadt Landau will trotz der Baustelle in der Königstraße mehr Besucher in die Einkaufsmeile locken. Laut Stadt werden gemeinsam mit den Geschäften verschiedene Aktionen organisiert. Den Auftakt macht am Samstag ein Torwandschießen. Mit den Aktionen wollen Stadtmarketing und Wirtschaftsförderung die Geschäfte während der Bauarbeiten unterstützen. Weitere Veranstaltungen sind bereits geplant. In Hasloch hat sich letzte Woche Donnerstag ein schwerer Verkehrsunfall ereignet. Laut Polizei sind im Bereich der Kirchgasse und der Sandgasse ein Leichtkraftrad und ein Fahrradfahrer gegen 8 Uhr zusammengestoßen. Dabei wurde der 81-jährige Radfahrer schwer verletzt. Nach der Erstversorgung vor Ort hat ihn der Rettungsdienst zu weiteren Behandlungen in ein Krankenhaus gebracht. Und das Beste kommt zum Schluss. In Landau sind 10 weitere Stolpersteine verlegt worden. Die neuen Stolpersteine wurden an 4 Standorten im Stadtgebiet eingelassen. Damit ist die Zahl in Landau auf insgesamt 350 Stolpersteine gestiegen. Gerne mehr davon.
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2: 35 Grad, ja, das können wir heute an Maxi-Temperaturen erwarten am Mittag. Ansonsten geht es jetzt relativ schnell nach oben von den Temperaturen am Morgen, schnell über 30 Grad. Das bleibt auch lange so. Wir haben heute zwar ein paar Wölkchen, also es könnte ein bisschen windiger werden als gestern. Trotzdem super heiß, bis 22 Uhr auf jeden Fall über 30 Grad.
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2: Alles ist frei, alles sieht gut aus auf den Straßen. Ich wünsche euch eine gute Fahrt.
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2: Und mit dem Antenne Supermix, um auf der Arbeit richtig mit guter Laune durchzustarten. Jetzt mit One Republic und If I Lose Myself.

Wir von der Antenne sind ja viel unterwegs, egal ob in Landau, Speyer oder sonst irgendwo. Jetzt waren wir in Neustadt unterwegs und wollten einfach mal fragen, ja, was geht eigentlich so ab in Neustadt? Was kann man eigentlich da so alles machen, vor allem wenn es so heiß ist? Die Antworten gibt es gleich in einer halben Stunde hier bei der Antenne.

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0: 8:59. Zeit für unsere Temperaturen.
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0: Wir messen 25 Grad bei euch in Gimmeldingen, 26 Grad in Zeiskamp und 25 Grad bei euch in Bellheim. Gleich noch mehr zum Wetter. Jetzt kommen hier für euch aber erstmal die Nachrichten.
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3: Ich bin Barbara Büchner. Die Bundesregierung will die Rente reformieren. Heute übergibt die Rentenkommission ihren Abschlussbericht an Bundeskanzler Friedrich Merz und Arbeitsministerin Bärbel Baas. Unionsparlamentsgeschäftsführer Hendrik Hoppenstedt warnte die Koalition davor, anschließend einzelne Vorschläge zu zerpflücken. Er sagte der deutschen Presseagentur, nicht jeder Vorschlag werde auf Gegenliebe stoßen. Das Aufschnüren einzelner Punkte werde aber automatisch Forderungen der Gegenseite nach sich ziehen. Das Anstrengendste für Lehrer ist häufig das Verhalten der Schüler. Das zeigt das Deutsche Schulbarometer der Robert-Bosch-Stiftung. Fast die Hälfte der befragten Lehrkräfte gab an, dass das für sie die größte berufliche Belastung ist.
4: Die Schüler können sich nicht gut konzentrieren, sie haben keinen Bock oder sie rufen ständig dazwischen. Dieses Verhalten der Kinder und Jugendlichen stresst Lehrer und Lehrerinnen und das zunehmend. In der aktuellen Schulbarometer-Umfrage haben 46% dort ihr Kreuz gemacht. Vor 2 Jahren waren es 34% der Befragten. An Grundschulen und Gymnasien ist die Lage offenbar etwas besser. Dort nehmen Lehrkräfte das Verhalten der Schüler weniger belastend wahr. Aus Berlin, Lea Matschullert.
3: Der Iran will nach Angaben von US-Vizepräsident J.D. Vance wieder Inspektoren der Internationalen Atomenergiebehörde ins Land lassen. Einen Zeitplan dafür gebe es aber noch nicht, sagte Vance zum Ende seiner Gespräche mit der iranischen Seite in der Schweiz. Der Iran bestätigte das noch nicht. Die Entscheidung müsse zuvor mit dem iranischen Parlament und dem Nationalen Sicherheitsrat abgestimmt werden, hieß es. Und zum Sport. Wir schauen auf die vergangene WM-Nacht. Frankreich hat mit 3:0 gegen den Irak gewonnen. In der gleichen Gruppe zog Norwegen nach Punkten gleich mit einem 3:2 gegen den Senegal.
5: Es ist der Tag der Superstürmer hier bei dieser WM. Erst stellt Lionel Messi einen neuen Torrekord auf. Mit seinen 2 Treffern gegen Österreich steht der Argentinier jetzt bei 18 WM-Toren. Auf die könnte auch Kylian Mbappé bei dieser WM kommen. Beim Sieg gegen den Irak trifft auch er doppelt. Später zieht Norwegens Topstar Erling Haaland nach. Gegen Senegal schnürt auch er einen Doppelpack. Argentinien, Frankreich und Norwegen somit sicher in der nächsten Runde. Aus Winston-Salem, Thomas Bremser.
3: Heute früh hat Algerien dann noch mit 2:1 gegen Jordanien gewonnen.
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6: Mit Maja Wendland, einen schönen Dienstag. Der Tourismus in Lander und der ganzen Pfalz steigt weiter an. Von Januar bis April haben laut Statistischem Landesamt rund 500.000 Gäste die Region besucht. Das sind rund 5% mehr als im Vorjahreszeitraum. Auch die Zahl der Übernachtungen ist um knapp 4% gestiegen. Die Stadt Speyer plant Investitionen aus dem Sondervermögen für kommunale Infrastruktur. Rund 40 Millionen Euro sollen vor allem in Schulen fließen. Geplant sind laut Stadt Sanierungen von Gebäuden, Sporthallen und Schulhöfen. Das Mindestinvestitionsvolumen beträgt 250.000 Euro.
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0: 35 Grad haben das heute, Maxi-Werte, also ganz schön warm draußen. Es gibt auch ein paar Wolken, also ein bisschen windiger als gestern wird's, aber trotzdem super heiß. Vergesst nicht wirklich viel zu trinken. Am besten auch direkt heute Morgen Sonnencreme drauf machen. Bis 22 Uhr heute über 30 Grad. Erst in der Nacht kühlt es ein bisschen ab.
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0: Straßen sind frei. Ich wünsche euch eine gute Fahrt.
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0: Und mit Kamerad jetzt und Hug Yourself.

0: Ja, genau das erleben wir aktuell, ja. Egal ob in Landau, Speyer oder sonst irgendwo in der Region. Der Sommer zeigt sich wirklich von seiner heißesten Seite. Die Temperaturen schießen nach oben. Doch wie schafft man es eigentlich, trotz dieser Hitze einen kühlen Kopf zu bewahren? Genau das habe ich die Menschen in Neustadt gefragt.
1: Also in Neustadt kann man eigentlich alles machen, egal ob Eisziele oder Kaffee, ist eigentlich alles super schön.
2: Mein Klimaanlage im Auto an die Füße. Oder ein Kneipchen, da kühlt man ab.
3: Ich bin kein Vergnügungsmensch, ich kann es dir nicht sagen.
4: Wir gehen Eis essen und halten uns immer schön an den Hauswänden entlang im Schatten.
5: Sind genug Eisdielen da?
6: Kann mit Fahrer, wenn man sich auskennt, schon gut fahren hier durch die Gegend. Ja.
7: Schwimmen gehen.
8: Also mein bester Tipp, um sich abzukühlen, ist immer mit einem nassen Handtuch durch die Straßen zu laufen.
0: Mit einem nassen Handtuch durch die Stadt. Den Tipp nehme ich mir auf jeden Fall mit für die gesamte Woche.

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1: Mit Maja Wendland, einen schönen Dienstag. Die Stadt Speyer plant Investitionen aus dem Sondervermögen für kommunale Infrastruktur. Dafür stehen laut Stadt rund 40 Millionen Euro zur Verfügung. Geplant sind Sanierungen von Sporthallen, Schulhöfen und Toiletten. Auch das Helmut-Banz-Stadion, die Villa Ecarius und das geplante Jugendcafé sollen profitieren. Die Verwaltung erstellt nun ein Umsetzungskonzept. Über die Projekte entscheidet später der Stadtrat. Das Mindestinvestitionsvolumen beträgt 250.000 Euro. Der Tourismus in Landau und der ganzen Pfalz steigt weiter an. Von Januar bis April sind rund 500.000 Gäste in die Region gekommen. Das sind 5,5% mehr als vor einem Jahr. Auch die Zahl der Übernachtungen ist gestiegen. Sie liegt rund 4% über dem Vorjahreswert. Damit setzt sich der positive Trend im Tourismus weiter fort. Nach Angaben des Statistischen Landesamtes liegen die Zahlen sogar über dem Niveau von vor der Corona-Pandemie. In Hasloch hat sich letzte Woche Donnerstag ein schwerer Verkehrsunfall ereignet. Laut Polizei sind im Bereich der Kirchgasse und der Sandgasse ein Leichtkraftrad und ein Fahrradfahrer gegen 8 Uhr zusammengestoßen. Dabei wurde der 81-jährige Radfahrer schwer verletzt. Nach der Erstversorgung vor Ort hat ihn der Rettungsdienst zu weiteren Behandlungen in ein Krankenhaus gebracht. Die Stadt Landau will trotz der Baustelle in der Königstraße mehr Besucher in die Einkaufsmeile locken. Laut Stadt werden gemeinsam mit den Geschäften verschiedene Aktionen organisiert. Den Auftakt macht am Samstag ein Torwandschießen. Mit den Aktionen wollen Stadtmarketing und Wirtschaftsförderung die Geschäfte während der Bauarbeiten unterstützen. Weitere Veranstaltungen sind bereits geplant. Und das Beste kommt zum Schluss. Das Frauenzentrum Neustadt ist umgezogen und jetzt mitten in der Fußgängerzone zu finden. Die neuen Räume im Marstall bieten mehr Platz für Beratung und Hilfe. Damit ist das Angebot jetzt noch zentraler erreichbar. Gerne mehr davon.
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2: Super warm heute, Maxi-Werte von 35 Grad, ein paar mehr Wolken unterwegs. Ansonsten bleibt es aber bis 22 Uhr heute über 30 Grad, also ganz viel trinken.
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2: Straßen sind gecheckt, aktuell aber nichts los. Ich wünsche euch eine gute und eine sichere Fahrt.
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2: Und hier geht's jetzt direkt weiter mit dem Antenne Supermix mit Harry Styles und Watermelon Sugar.

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1: Morgen ist es wieder soweit. Ihr könnt mit viel Bewegung an der frischen Luft in den Tag starten. In Speyer steht wieder Bewegung im Park auf dem Programm. Los geht's um 7:45 am Parkplatz Waldeslust. Dort wird eine Stunde lang gemeinsam aktiv etwas für die eigene Fitness und Gesundheit getan. Mitmachen kann jeder, eine Anmeldung ist nicht nötig und das Angebot ist natürlich kostenlos. Also einfach vorbeikommen und in Bewegung bleiben. Die Antenne wünscht euch viel Spaß.

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1: Ich bin Babette Büchner. Wie kann die Rente auch noch in den kommenden Jahrzehnten vernünftig finanziert werden? Nun liegen die Empfehlungen der Rentenkommission vor. Bundeskanzler Friedrich Merz sagte bei der Entgegennahme des Pakets:
2: Sie haben sich mit großem Sachverstand einem der vermutlich schwierigsten Reformprojekte unserer Zeit gewidmet. Ihre Empfehlungen sind von allergrößter Bedeutung für uns, für unseren Sozialstaat, für uns als Wirtschaftsstandort, aber vor allem für uns als Gesellschaft insgesamt.
1: Gegenwind kommt schon aus diversen Richtungen. Kritik kommt zum Beispiel von Gewerkschaften an der Idee, das Rentenalter in den nächsten Jahrzehnten schrittweise anzuheben. Kein Bock, Konzentrationsprobleme oder Aggressivität von Schülern machen Lehrkräften immer stärker zu schaffen. Das zeigt das deutsche Schulbarometer der Robert-Bosch-Stiftung. Fast die Hälfte der Befragten gab darin an, dass das Verhalten ihrer Schüler für sie die größte berufliche Belastung ist. Vor 2 Jahren hatte das nur gut jede dritte befragte Lehrkraft so empfunden. Das Bundesverfassungsgericht verhandelt heute über die Finanzierung des öffentlich-rechtlichen Rundfunks. ARD und ZDF hatten 2024 in Karlsruhe Verfassungsbeschwerden eingereicht.
3: Die Kommission zur Ermittlung des Finanzbedarfs der Rundfunkanstalten hatte vorgeschlagen, den Rundfunkbeitrag ab Januar 2025 um 58 Cent im Monat zu erhöhen. Die Länder folgten dieser Empfehlung aber nicht und beließen den Beitrag wie bisher bei 18,36 Euro. Die Sender sollten zunächst Reformen umsetzen und Einsparmöglichkeiten ausschöpfen, argumentierten mehrere Länder. ARD und ZDF sehen aber ihre im Grundgesetz verankerte Rundfunkfreiheit verletzt. In Karlsruhe wollen sie unter anderem klären lassen, wie eng die Länder an die Empfehlungen der Kommission gebunden sind. Aus Karlsruhe, Jacqueline Melcher.
1: Und zum Sport. Bei der Fußball-WM hat sich Frankreich mit 3:0 gegen den Irak durchgesetzt. Wegen eines Unwetters musste das Spiel dabei 2 Stunden lang unterbrochen werden. Außerdem spielte Argentinien 2:0 gegen Österreich. Beide Tore machte Messi, der damit insgesamt 18 WM-Tore geschossen hat. 2 mehr als der bisherige Rekordhalter Miroslav Klose. Norwegen schlug Senegal mit 3:2 und Algerien besiegte Jordanien 2:1.
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4: Mit Maja Wendland, einen schönen Dienstag. Die Stadt Speyer plant Investitionen aus dem Sondervermögen für kommunale Infrastruktur. Rund 40 Millionen Euro sollen vor allem in Schulen fließen. Geplant sind laut Stadt Sanierungen von Gebäuden, Sporthallen und Schulhöfen. Das Mindestinvestitionsvolumen beträgt 250.000 Euro. Der Tourismus in Landa und der ganzen Pfalz steigt weiter an. Von Januar bis April haben laut Statistischem Landesamt rund 500.000 Gäste die Region besucht. Das sind rund 5% mehr als im Vorjahreszeitraum. Auch die Zahl der Übernachtungen ist um knapp 4% gestiegen.
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5: Sommerliche Temperaturen heute, Maxiwerte von 35 Grad und den ganzen Tag wirklich Sonne. Wir haben vereinzelt mal ein paar Wölkchen. Ansonsten ist es aber heute super warm, bis 22 Uhr sogar über 30 Grad.
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5: Straßen sehen soweit gut aus, es ist nichts los. Wenn ihr trotzdem unterwegs seid, fahrt vorsichtig und kommt gut an euer Ziel.
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1: Landau und Neustadt sind im WM-Fieber. Nach dem zweiten Gruppensieg der Deutschen könnte die Stimmung aktuell kaum besser sein. Doch auch bei den anderen Nationen geht es heute richtig zur Sache. Besonders gespannt blickt die Fußballwelt auf Portugal. Die Mannschaft um Superstar Cristiano Ronaldo trifft heute auf Usbekistan. Für Ronaldo ist es bereits die 6. Weltmeisterschaft seiner Karriere. Das hat vor ihm noch kein männlicher Feldspieler geschafft. Doch trotz des Rekords steht der 41-Jährige unter Druck. Nach dem überraschenden 1:1 gegen den Kongo wird besonders in Portugal diskutiert, ob Ronaldo mit 41 noch immer die richtige Besetzung für die Startelf ist. Später steigt dann England wieder ins Turniergeschehen ein. Für sie ist die Mission klar. Der erste WM-Titel seit 1966 soll endlich her. Dafür wurde mit Thomas Tuchel erstmals ein deutscher Trainer an die Seitenlinie gestellt und er hat überzeugt. Nach viel Kritik noch vor dem Turnier gab es zum Auftakt einen spektakulären 4:2-Sieg gegen Kroatien. Ob die Engländer diese Form weiter halten können, hängt auch ab vom Gegner. Dort wartet nämlich Ghana. Die Black Stars gehören zu den gefährlichsten Außenseitern Afrikas und haben schon mehrfach große Fußballnationen geärgert. Für England also alles andere als eine leichte Aufgabe. 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
1: Mit Maja Wendland, einen schönen Dienstag. Der Tourismus in Landau und der ganzen Pfalz steigt weiter an. Von Januar bis April sind rund 500.000 Gäste in die Region gekommen. Das sind 5,5% mehr als vor einem Jahr. Auch die Zahl der Übernachtungen ist gestiegen. Sie liegt rund 4% über dem Vorjahreswert. Damit setzt sich der positive Trend im Tourismus weiter fort. Nach Angaben des Statistischen Landesamtes liegen die Zahlen sogar über dem Niveau von vor der Corona-Pandemie. Die Stadt Speyer plant Investitionen aus dem Sondervermögen für kommunale Infrastruktur. Dafür stehen laut Stadt rund 40 Millionen Euro zur Verfügung. Geplant sind Sanierungen von Sporthallen, Schulhöfen und Toiletten. Auch das Helmut-Banz-Stadion, die Villa Ecarius und das geplante Jugendcafé sollen profitieren. Die Verwaltung erstellt nun ein Umsetzungskonzept. Über die Projekte entscheidet später der Stadtrat. Das Mindestinvestitionsvolumen beträgt 250.000 Euro. Die Stadt Landau will trotz der Baustelle in der Königstraße mehr Besucher in die Einkaufsmeile locken. Laut Stadt werden gemeinsam mit den Geschäften verschiedene Aktionen organisiert. Den Auftakt macht am Samstag ein Torwandschießen. Mit den Aktionen wollen Stadtmarketing und Wirtschaftsförderung die Geschäfte während der Bauarbeiten unterstützen. Weitere Veranstaltungen sind bereits geplant. In Hasloch hat sich letzte Woche Donnerstag ein schwerer Verkehrsunfall ereignet. Laut Polizei sind im Bereich der Kirchgasse und der Sandgasse ein Leichtkraftrad und ein Fahrradfahrer gegen 8 Uhr zusammengestoßen. Dabei wurde der 81-jährige Radfahrer schwer verletzt. Nach der Erstversorgung vor Ort hat ihn der Rettungsdienst zu weiteren Behandlungen in ein Krankenhaus gebracht. Und das Beste kommt zum Schluss. In Landau sind 10 weitere Stolpersteine verlegt worden. Die neuen Stolpersteine wurden an 4 Standorten im Stadtgebiet eingelassen. Damit ist die Zahl in Landau auf insgesamt 350 Stolpersteine gestiegen. Gerne mehr davon.
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2: 35 Grad heute Maxi-Werte, ansonsten sieht es richtig gut sommerlich aus. Den ganzen Tag über ein paar Wolken am Himmel, trotzdem aber super heiß. Erst ab 22 Uhr wird es dann knapp unter 30 Grad.
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2: Straßen sind frei, habt eine gute Fahrt.
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2: 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Mit dem geht's jetzt hier direkt weiter.

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1: Am deutschen Aktienmarkt kommt es zu Handelsbeginn zu einem kleinen Kursrutsch. Am Vormittag hat der DAX zunächst 1,2% auf 24.831 Punkte eingebüßt. Eine schwache Wall Street-Vorgabe und Gewinnmitnahmen seitens der Anleger haben den DAX wieder unter die 25.000-Punkte-Marke gedrückt. Am deutlichsten unter den 40 Standardwerten haben vorerst Infineon, Siemens Energy und die Volkswagen-Aktie verloren. Gegen den Trend steigen bisher noch deutlicher Rheinmetall, Quiergen und SAP. Der Euro liegt am Vormittag mit einem Dollar 14,20 halbwegs stabil. Aus Frankfurt, Klaus Bente.
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1: Ich bin Babi Büchner. Die Rentenkommission hat der Bundesregierung 33 Vorschläge für eine große Rentenreform übergeben. Bundeskanzler Friedrich Merz stellt sich zu 100% hinter die Empfehlungen und hat die vollständige Umsetzung angekündigt.
2: Deswegen brauchen wir einen langen Atem und zugleich die Unterstützung der ganzen Gesellschaft. Alle Elemente dieses Reformpakets müssen jetzt zügig umgesetzt werden. Wir können es uns nicht erlauben, einzelne Maßnahmen herauszunehmen oder abzulehnen.
1: Auch Bundesarbeitsministerin Bärbel Baas sagte mit Blick auf die Vorschläge, es gebe jetzt kein Rosinenpicken. In dem Paket greife alles ineinander, sodass man nicht das eine oder andere weglassen könne. Die Ukraine hat Medienberichten zufolge erneut russische Ölanlagen auf der von Moskau annektierten Halbinsel Krim und auf dem gegenüberliegenden Festland angegriffen. Offiziell gibt es bislang keine Bestätigung. Das russische Verteidigungsministerium meldete lediglich den Abschuss von insgesamt 143 ukrainischen Drohnen, ohne Angaben zu den Folgen zu machen. Die Schäden durch Diebstahl im deutschen Einzelhandel haben im vergangenen Jahr einen Höchststand erreicht. Einer Studie des Handelsforschungsinstituts EHI zufolge wurden Waren im Wert von mehr als 4,3 Milliarden Euro gestohlen. Ein Plus von gut 3% gegenüber 2024.
3: Nicht nur die Kunden greifen zu, auch Mitarbeiter und Lieferanten. Doch den weitaus größten Schaden verursacht der Diebstahl durch Kunden. Das Paar Socken mal eben in die Tasche fallen lassen, die Packung Käse unauffällig im Rucksack verschwinden lassen. Das an sich sind zwar kleine Fälle, doch sie summierten sich zusammen mit größeren Diebstählen im vergangenen Jahr auf einen Schaden von gut 3 Milliarden Euro. Die Diebstähle der Mitarbeiter belaufen sich auf 910 Millionen Euro. Lea Matschulat, Nachrichtenredaktion.
1: Eine Woche Strand oder Berge, für viele Menschen bleibt das unbezahlbar. Wie 2024 lebte auch 2025 gut jede fünfte Person hierzulande in einem Haushalt, der sich nach eigener Einschätzung keine einwöchige Urlaubsreise leisten konnte. Insgesamt waren das laut Statistischem Bundesamt 17,3 Millionen Menschen. Besonders häufig fehlt demnach Alleinerziehenden das Geld.
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4: Mit Maja Wendland, einen schönen Dienstag. Der Tourismus in Lander und der ganzen Pfalz steigt weiter an. Von Januar bis April haben laut Statistischem Landesamt rund 500.000 Gäste die Region besucht. Das sind rund 5% mehr als im Vorjahreszeitraum. Auch die Zahl der Übernachtungen ist um knapp 4% gestiegen. Die Stadt Speyer plant Investitionen aus dem Sondervermögen für kommunale Infrastruktur. Rund 40 Millionen Euro sollen vor allem in Schulen fließen. Geplant sind laut Stadt Sanierungen von Gebäuden, Sporthallen und Schulhöfen. Das Mindestinvestitionsvolumen beträgt 250.000 Euro.
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0: Ich bin Helene Hartmann, so klingt die Antenne am Dienstag.
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0: Wie gut hält unsere Gesellschaft noch zusammen? Eine neue Studie der Aktion Mensch zeigt, Menschen mit Behinderung fühlen sich deutlich seltener zugehörig und nehmen die Gesellschaft stärker als gespalten wahr. Mein Kollege Hendrik Enderlein.
2: Zugehörigkeit beginnt oft im Kleinen. In der Nachbarschaft, im Job, in der Schule oder im Freundeskreis. Doch genau dort fühlen sich Menschen mit Behinderung laut einer aktuellen Studie der Aktion Mensch deutlich seltener eingebunden als Menschen ohne Behinderung. Christina Marx von der Aktion Mensch.
3: Wer wissen will, wie es um den gesellschaftlichen Zusammenhalt steht, muss auf diejenigen schauen, die strukturell benachteiligt werden und damit marginalisiert sind. Inklusion ist kein Nischenthema, sondern zentral für eine stabile Demokratie. Wo Menschen sich nicht zugehörig fühlen, gerät der Zusammenhalt insgesamt unter Druck.
2: Bis zu 89% der Befragten sagen, dass der gesellschaftliche Zusammenhalt gefährdet sei, die Gesellschaft auseinanderdriftet und Ungleichheit ein zentrales Thema darstelle.
3: Wenn eine große Bevölkerungsgruppe so deutlich mehr Spaltung wahrnimmt, dann ist das kein persönliches Empfinden, sondern ein klares Warnsignal an uns alle.
2: Zwar befürworten 91% der Menschen mit Behinderung die Demokratie, aber nur 29% sind zufrieden damit, wie sie im Alltag funktioniert. Deshalb fordert die Aktion Mensch bei der Reform des Behindertengleichstellungsgesetzes verbindliche Regeln für Inklusion und Barrierefreiheit.
3: Eine stabile Demokratie braucht echte Teilhabe für alle. Deshalb muss Inklusion als zentrale Voraussetzung verpflichtend in allen politischen Entscheidungen verankert werden. Wir brauchen konkrete Ziele für mehr Zugehörigkeit in Nachbarschaften, im Arbeitsleben und vor allem in der politischen Umsetzung.
0: Mit einem Los der Aktion Mensch kann jede und jeder Projekte für mehr Inklusion unterstützen und sich gleichzeitig eine Gewinnchance sichern. Mehr Infos auf aktion-mensch.de.

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1: Mit Maja Wendland einen schönen Dienstag. Die Stadt Speyer plant Investitionen aus dem Sondervermögen für kommunale Infrastruktur. Dafür stehen laut Stadt rund 40 Millionen Euro zur Verfügung. Geplant sind Sanierungen von Sporthallen, Schulhöfen und Toiletten. Auch das Helmut-Banz-Stadion, die Villa Ecarius und das geplante Jugendcafé sollen profitieren. Die Verwaltung erstellt nun ein Umsetzungskonzept. Über die Projekte entscheidet später der Stadtrat. Das Mindestinvestitionsvolumen beträgt 250.000 Euro. Der Tourismus in Landau und der ganzen Pfalz steigt weiter an. Von Januar bis April sind rund 500.000 Gäste in die Region gekommen. Das sind 5,5% mehr als vor einem Jahr. Auch die Zahl der Übernachtungen ist gestiegen. Sie liegt rund 4% über dem Vorjahreswert. Damit setzt sich der positive Trend im Tourismus weiter fort. Nach Angaben des Statistischen Landesamtes liegen die Zahlen sogar über dem Niveau von vor der Corona-Pandemie. In Hasloch hat sich letzte Woche Donnerstag ein schwerer Verkehrsunfall ereignet. Laut Polizei sind im Bereich der Kirchgasse und der Sandgasse ein Leichtkraftrad und ein Fahrradfahrer gegen 8 Uhr zusammengestoßen. Dabei wurde der 81-jährige Radfahrer schwer verletzt. Nach der Erstversorgung vor Ort hat ihn der Rettungsdienst zu weiteren Behandlungen in ein Krankenhaus gebracht. Die Stadt Landau will trotz der Baustelle in der Königstraße mehr Besucher in die Einkaufsmeile locken. Laut Stadt werden gemeinsam mit den Geschäften verschiedene Aktionen organisiert. Den Auftakt macht am Samstag ein Torwandschießen. Mit den Aktionen wollen Stadtmarketing und Wirtschaftsförderung die Geschäfte während der Bauarbeiten unterstützen. Weitere Veranstaltungen sind bereits geplant. Und das Beste kommt zum Schluss. Das Frauenzentrum Neustadt ist umgezogen und jetzt mitten in der Fußgängerzone zu finden. Die neuen Räume im Marstall bieten mehr Platz für Beratung und Hilfe. Damit ist das Angebot jetzt noch zentraler erreichbar. Gerne mehr davon.
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1: Ich bin Barbara Büchner. Die Rentenkommission hat der Bundesregierung ihre Vorschläge für eine große Rentenreform übergeben. Bundeskanzler Friedrich Merz will nun alle Elemente zügig umsetzen.
2: Die 33 Maßnahmen greifen ineinander und balancieren sich aus, betonte Merz bei der Pressekonferenz in Berlin. Wichtigste Säule bleibt demnach die gesetzliche Rente, die auch nicht gekürzt werde, versprach der Kanzler. Hinzu kommen soll eine Kapitalrente, die von Arbeitnehmern und Arbeitgebern je zur Hälfte getragen wird. Die Renten sollen schwächer steigen als das Lohnniveau und das Renteneintrittsalter angehoben und an die Lebenserwartung gekoppelt werden. Außerdem sollen künftig auch Selbstständige und Politiker einzahlen, nicht aber Beamte. Tanja Wagner, Nachrichtenredaktion.
1: Die Bundesanwaltschaft ermittelt gegen mutmaßliche Mitglieder der Terrororganisation Islamischer Staat. In Baden-Württemberg, Brandenburg und Hessen haben Beamte die Wohnungen von 5 Beschuldigten durchsucht. Gegen sie wird wegen Mitgliedschaft in einer ausländischen terroristischen Vereinigung ermittelt. Sie sollen demnach zur Vernetzung und Geldbeschaffung für den IS nach Deutschland gekommen sein. Nirgendwo in Deutschland wird so viel Geld mit E-Bikes gemacht wie in Deutschland. Doch nach Jahren des Booms ist der Markt allmählich gesättigt, zeigt eine Studie der Beratungsgesellschaft EY Parthenon. Kunden profitieren in Form sinkender Preise. E-Bikes kosteten demnach im vergangenen Jahr 4% weniger als im Jahr zuvor. Die Preise herkömmlicher Fahrräder blieben dagegen stabil. Und zum Fußball. Bundestrainer Julian Nagelsmann muss vor dem nächsten WM-Spiel am Donnerstag entscheiden, wie er den Ausfall von Nico Schlotterbeck ausgleicht. Nach dem freien Tag gestern startet das DFB-Team heute mit der Vorbereitung auf das Duell mit Ecuador.
3: Den ganz großen Druck hat die deutsche Mannschaft ja nicht mehr gegen Ecuador, denn der Gruppensieg ist ja schon perfekt. Aber ein Spannungsabfall soll natürlich unbedingt verhindert werden, damit die Mannschaft im Flow bleibt für das erste K.O.-Spiel am Montag kommender Woche. Während der Einsatz von Antonio Rüdiger in der Innenverteidigung relativ klar scheint, bleibt die Frage, wie viel der Bundestrainer im sportlich bedeutungslosen dritten Gruppenspiel noch wechselt. Zum Beispiel, ob Superjoker Dennis Undaf mal von Beginn an ran darf. Thomas Thonfeld, Nachrichtenredaktion.
1: Anpfiff ist am Donnerstag wieder um 22 Uhr unserer Zeit.
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4: Mit Maja Wendland, einen schönen Dienstag. Die Stadt Speyer plant Investitionen aus dem Sondervermögen für kommunale Infrastruktur. Rund 40 Millionen Euro sollen vor allem in Schulen fließen. Geplant sind laut Stadt Sanierungen von Gebäuden, Sporthallen und Schulhöfen. Das Mindestinvestitionsvolumen beträgt 250.000 Euro. Der Tourismus in Landa und der ganzen Pfalz steigt weiter an. Von Januar bis April haben laut Statistischem Landesamt rund 500.000 Gäste die Region besucht. Das sind rund 5% mehr als im Vorjahreszeitraum. Auch die Zahl der Übernachtungen ist um knapp 4% gestiegen.
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0: Die Grumbeere gehört zu Landau und Neustadt wie der Wein und das Schorleglas. Und jedes Jahr bekommt sie sogar ihren ganz eigenen Botschafter. Der neue Grumbeerkönig kommt diesmal aus Neustadt, Steffen Bosell. Eigentlich arbeitet er als Cartoonist, jetzt repräsentiert er ein Jahr lang die wohl bekannteste Knolle der Region. Steffen, wie bist du denn Grumbeerkönig eigentlich geworden?
1: Also offiziell bin ich der Markenbotschafter der Pfälzer Grumbeere. Und intern genannte Grumbeerkönig, also bei uns in der Familie, da lachen wir dann immer alle. Ja, eins kommt zum anderen, also weil ich die Cartoon-Reihe 100% Pfälzer seit ein paar Jahren mache, war es vielleicht irgendwie auch zwangsläufig, dass ich zu dieser Ehre komme.
0: Und wie isst du deine Grumbeere denn am allerliebsten?
1: Also ich esse Grumbeere tendenziell in fast allen Variationen. Als Kind hatte ich ein bisschen Probleme mit den Pellkartoffeln, da bin ich mittlerweile auch drüber. Also es gibt nichts, wo ich jetzt sagen würde, das mag ich gar nicht. Gerne, ich sag's immer, der Kartoffelbrei von meiner Frau. Hallo Ines. Nee, der ist wirklich gut und den essen wir auch gern. Und alles andere, Bauernfrühstück, Bratkartoffeln, wie auch immer, gerne.
0: Da bekommt man ja direkt Hunger und bei so viel Kartoffelliebe überrascht es eigentlich nicht, dass Steffen Bosell jetzt Grumbeerkönig geworden ist. Egal ob als Bratkartoffel, Salzkartoffel oder Pommes. Die Grumbeere bleibt eben ein echter Pfälzer Klassiker. Aber klassisch bleibt es jetzt nicht, denn ich übergebe jetzt hier weiter an den Antenne Supermix.

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1: Mit Maja Wendland einen schönen Dienstag. Der Tourismus in Landau und der ganzen Pfalz steigt weiter an. Von Januar bis April sind rund 500.000 Gäste in die Region gekommen. Das sind 5,5% mehr als vor einem Jahr. Auch die Zahl der Übernachtungen ist gestiegen. Sie liegt rund 4% über dem Vorjahreswert. Damit setzt sich der positive Trend im Tourismus weiter fort. Nach Angaben des Statistischen Landesamtes liegen die Zahlen sogar über dem Niveau von vor der Corona-Pandemie. Die Stadt Speyer plant Investitionen aus dem Sondervermögen für kommunale Infrastruktur. Dafür stehen laut Stadt rund 40 Millionen Euro zur Verfügung. Geplant sind Sanierungen von Sporthallen, Schulhöfen und Toiletten. Auch das Helmut-Banz-Stadion, die Villa Ecarius und das geplante Jugendcafé sollen profitieren. Die Verwaltung erstellt nun ein Umsetzungskonzept. Über die Projekte entscheidet später der Stadtrat. Das Mindestinvestitionsvolumen beträgt 250.000 Euro. Die Stadt Landau will trotz der Baustelle in der Königstraße mehr Besucher in die Einkaufsmeile locken. Laut Stadt werden gemeinsam mit den Geschäften verschiedene Aktionen organisiert. Den Auftakt macht am Samstag ein Torwandschießen. Mit den Aktionen wollen Stadtmarketing und Wirtschaftsförderung die Geschäfte während der Bauarbeiten unterstützen. Weitere Veranstaltungen sind bereits geplant. In Hasloch hat sich letzte Woche Donnerstag ein schwerer Verkehrsunfall ereignet. Laut Polizei sind im Bereich der Kirchgasse und der Sandgasse ein Leichtkraftrad und ein Fahrradfahrer gegen 8 Uhr zusammengestoßen. Dabei wurde der 81-jährige Radfahrer schwer verletzt. Nach der Erstversorgung vor Ort hat ihn der Rettungsdienst zu weiteren Behandlungen in ein Krankenhaus gebracht. Und das Beste kommt zum Schluss. In Landau sind 10 weitere Stolpersteine verlegt worden. Die neuen Stolpersteine wurden an 4 Standorten im Stadtgebiet eingelassen. Damit ist die Zahl in Landau auf insgesamt 350 Stolpersteine gestiegen. Gerne mehr davon.
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1: Ich bin Barbara Büchner. Die Empfehlungen der Rentenkommission sollen zügig 1:1 umgesetzt werden. Das haben Bundeskanzler Friedrich Merz und Arbeitsministerin Bärbel Baas nach der Übergabe angekündigt. Merz betonte jedoch,
2: es muss sich keine Bürgerin, kein Bürger Sorgen machen. Der soziale Ausgleich bleibt bestehen, das aktuelle Rentenniveau bleibt erhalten. Einen fundamentalen Systembruch wird es nicht geben.
1: Kern ist eine neue Kapitalrente, für die die Rentenbeiträge steigen würden. Am Ende verspricht das Konzept für junge Leute höhere Altersbezüge als das, was Rentner heute haben. Die Bundesanwaltschaft ermittelt gegen mutmaßliche Mitglieder der Terrororganisation Islamischer Staat und durchsucht seit dem Morgen deshalb Wohnungen in Baden-Württemberg, Brandenburg und Hessen. Ermittelt wird gegen 5 Verdächtige.
3: Konkret geht es um den Vorwurf Mitgliedschaft in einer ausländischen Terrorvereinigung. Und nicht nur das. Die Ermittler vermuten, dass die 5 hier nach Deutschland eingereist sind, um andere IS-Anhänger zu kontaktieren, um Netzwerke aufzubauen und um Geld zu beschaffen. Durchsuchungen gab es etwa auch bei rund 1 Dutzend Personen, die im Moment aber noch nicht verdächtig sind. Und Stand jetzt wurde auch noch niemand festgenommen. Doch die Ermittlungen laufen. Claudia Wächter, Nachrichtenredaktion.
1: Der iranische Botschafter bei den Vereinten Nationen hat US-Vizepräsident J.D. Vance widersprochen. Es gibt noch kein grünes Licht für die Inspektoren der Internationalen Atomenergiebehörde. Vance hatte gesagt, der Iran werde sie ins Land lassen, einen Zeitplan gebe es jedoch bisher nicht. Das sei aber Gegenstand der Gespräche einer Arbeitsgruppe, die erst noch zusammentreten müsse, sagte nun der Botschafter. Eine Woche Strand oder Berge, für viele Menschen bleibt das unbezahlbar. Wie 2024 lebte auch 2025 gut jede 5. Person hierzulande in einem Haushalt, der sich nach eigener Einschätzung keine einwöchige Urlaubsreise leisten konnte. Insgesamt waren das laut Statistischem Bundesamt 17,3 Millionen Menschen. Besonders häufig fehlt demnach Alleinerziehenden das Geld.
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4: Mit Maja Wendland, einen schönen Dienstag. Der Verbandsgemeinderat Annweiler hat die Betreuung an den Grundschulaußenstellen Ramberg und Wernersberg zum kommenden Schuljahr eingestellt. Die Kinder werden laut Stadt künftig in Eußertal und Gossersweiler Stein betreut. Die Transportkosten übernimmt die Verbandsgemeinde. Die Deutsche Stiftung Denkmalschutz fördert die ehemalige Vogtei in Neustadt-Hart mit rund 80.000 Euro. Das Geld wird laut Deutsche Denkmalstiftung für die Restaurierung der historischen Fenster des Haupthauses eingesetzt.
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0: genau das erleben wir aktuell, ja, egal ob in Landau, Speyer oder sonst irgendwo in der Region. Der Sommer zeigt sich wirklich von seiner heißesten Seite. Die Temperaturen schießen nach oben. Doch wie schafft man es eigentlich, trotz dieser Hitze einen kühlen Kopf zu bewahren? Genau das habe ich die Menschen in Neustadt gefragt.
1: Also in Neustadt kann man eigentlich alles machen, egal ob Eisziele oder Café, ist eigentlich alles super schön.
2: Mein Klimaanlage im Auto an die Füße. Oder ein Kneipe, da kühlt man ab.
3: Ich bin kein Vergnügungsmensch, ich kann es dir nicht sagen.
4: Wir gehen Eis essen und halten uns immer schön an den Hauswänden entlang im Schatten.
5: Sind genug Eisdielen da?
6: Kann man fahren, wenn man sich auskennt, schon gut fahren hier durch die Gegend. Ja.
7: Schwimmen gehen.
8: Also mein bester Tipp, um sich abzukühlen, ist immer mit einem nassen Handtuch durch die Straßen zu laufen.
0: Mit einem nassen Handtuch durch die Stadt. Den Tipp nehme ich mir auf jeden Fall mit für die gesamte Woche.

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1: Mit Maja Wendland, einen schönen Dienstag. Der Verbandsgemeinderat Annweiler hat eine Neuregelung für die Betreuung an zwei Grundschulstandorten beschlossen. Die kommunalen Betreuungsangebote an den Außenstellen in Ramberg und Wernersberg werden laut Stadt zum kommenden Schuljahr eingestellt. Die Betreuung der Kinder bleibt jedoch erhalten und wird künftig an anderen Standorten gebündelt. Kinder aus Ramberg werden künftig an der Grundschule in Äußertal betreut. Kinder aus Wernersberg wechseln für die Betreuung an den Standort Gossersweiler Stein. Die Verbandsgemeinde übernimmt die Kosten für den Transport der Betreuungskinder. Hintergrund der Entscheidung sind die geringen Anmeldezahlen an den beiden Außenstellen. Die Deutsche Stiftung Denkmalschutz fördert die ehemalige Vogtei im Neustadter Stadtteil Hart. Für die Restaurierung der historischen Fenster des Haupthauses wird laut DSD rund 80.000 Euro bereitgestellt. Das Gebäude wurde bereits Ende des 16. Jahrhunderts errichtet und im Laufe des Jahres mehrfach umgebaut und erweitert. Die Förderung wird durch Spenden und Mittel der Lotterie Glücksspirale ermöglicht. Die ehemalige Vogtei gehört zu mehr als 360 Denkmalprojekten, die die Stiftung bislang in Rheinland-Pfalz unterstützt hat. Das Landgericht Frankenthal hat eine Klage eines Bäckereikunden aus der Pfalz abgewiesen. Laut Landgericht hatte der Mann nach einer Verletzung an einem Latte Macchiato-Glas 1.500 Euro Schmerzensgeld gefordert. Bereits das Amtsgericht Speyer hatte die Klage zurückgewiesen. Nun hat auch das Landgericht Frankenthal die Entscheidung bestätigt. Das Urteil ist nun rechtskräftig. In Landau kommt es derzeit aufgrund von Störungen der Ampelanlagen zu Verkehrsbehinderungen. Betroffen ist die Kreuzung Rheinstraße, Queichheimer Brücke und Maximilianstraße. Defekte Induktionsschleifen in der Fahrbahn sorgen aktuell für längere Rückstaus, insbesondere in der Rheinstraße in Richtung Queichheimer Brücke. Die zuständige Fachfirma ist bereits informiert. Die Reparaturen sollen voraussichtlich bis Ende der Woche erfolgen. Und das Beste kommt zum Schluss. Die ehrenamtliche Digitalbotschafterin Marita Wolf hilft Seniorinnen und Senioren in Annweiler beim Umgang mit Smartphone, Tablet und Internet. Dafür bietet sie nächste Woche im Rathaus eine digitale Sprechstunde an. Gerne mehr davon.
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1: Morgen ist es wieder soweit. Ihr könnt mit viel Bewegung an der frischen Luft in den Tag starten. In Speyer steht wieder Bewegung im Park auf dem Programm. Los geht's um 7:45 am Parkplatz Waldeslust. Dort wird eine Stunde lang gemeinsam aktiv etwas für die eigene Fitness und Gesundheit getan. Mitmachen kann jeder, eine Anmeldung ist nicht nötig und das Angebot ist natürlich kostenlos. Also einfach vorbeikommen und in Bewegung bleiben. Die Antenne wünscht euch viel Spaß.

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0: Moby und Why Does My Heart Feel So Bad im Antenne Supermix. Wir haben es kurz vor 14 Uhr. Wir checken mal schnell gemeinsam die Temperaturen draußen. Ja, was soll man sagen? Es ist super warm schon wieder. 33 Grad in Landau, 34 Grad in Maikammer und 34 Grad bei euch aktuell in Freimersheim. Ein Wetterausblick gibt es gleich auch noch für euch, direkt nach den Nachrichten.
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2: Ich bin Jan-Henner Reitze. Die Rentenkommission hat ihre Reformvorschläge an die Bundesregierung übergeben und Bundeskanzler Friedrich Merz hat gleich bei der Übergabe erklärt, alle Empfehlungen komplett umsetzen zu wollen.
3: Die 33 Maßnahmen greifen ineinander und balancieren sich aus, betonte Merz bei der Pressekonferenz in Berlin. Auch Arbeitsministerin Baas sagte, dass es keine Rosinenpickerei geben dürfe. Einzelne Maßnahmen herauszunehmen, könne man sich nicht erlauben. Wichtigste Säule bleibt demnach die gesetzliche Rente, die auch nicht gekürzt werde, versprach der Kanzler. Hinzu kommen soll eine Kapitalrente, die von Arbeitnehmern und Arbeitgebern je zur Hälfte getragen wird. Die Renten sollen schwächer steigen als das Lohnniveau und das Renteneintrittsalter angehoben und an die Lebenserwartung gekoppelt werden. Tanja Wagner, Nachrichtenredaktion.
2: Wegen Terrorverdacht sind heute in Baden-Württemberg, Brandenburg und Hessen die Wohnungen von 5 Verdächtigen durchsucht worden. Vorgeworfen wird ihnen Mitgliedschaft in der Terrororganisation Islamischer Staat. Sie sollen Geld beschafft haben, für den IS nach Deutschland gekommen sein und die Vernetzung der Organisation vorangetrieben haben. Im ersten Halbjahr des Jahres werden in Deutschland voraussichtlich 12.900 Unternehmen Insolvenz anmelden. Das geht aus einer Prognose von Kreditreform hervor. Das wäre ein Anstieg von knapp 8% im Vergleich zum Vorjahr und der höchste Stand seit 2013. Und zum Fußball-Bundestrainer Julian Nagelsmann muss vor dem abschließenden WM-Gruppenspiel übermorgen von Deutschland gegen Ecuador entscheiden, wer den Ausfall von Nico Schlotterbeck ausgleicht. Alles deutet darauf hin, dass Antonio Rüdiger den Platz in der Innenverteidigung übernimmt.
4: Den ganz großen Druck hat die deutsche Mannschaft ja nicht mehr gegen Ecuador, denn der Gruppensieg ist ja schon perfekt. Aber ein Spannungsabfall soll natürlich unbedingt verhindert werden, damit die Mannschaft im Flow bleibt für das erste K.O.-Spiel am Montag kommender Woche. Während der Einsatz von Antonio Rüdiger in der Innenverteidigung relativ klar scheint, bleibt die Frage, wie viel der Bundestrainer im sportlich bedeutungslosen dritten Gruppenspiel noch wechselt. Zum Beispiel, ob Superjoker Dennis Undaff mal von Beginn an ran darf. Thomas Thonfeld, Sportredaktion.
2: Der WM-Spieltag heute Abend beginnt um 19 Uhr mit der Begegnung Portugal gegen Usbekistan.
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5: Mit Maja Wendland, einen schönen Dienstag. Die Deutsche Stiftung Denkmalschutz fördert die ehemalige Vogtei in Neustadt-Hart mit rund 80.000 Euro. Das Geld wird laut Deutsche Denkmalstiftung für die Restaurierung der historischen Fenster des Haupthauses eingesetzt. Der Verbandsgemeinderat Annweiler hat die Betreuung an den Grundschulaußenstellen Ramberg und Wernersberg zum kommenden Schuljahr eingestellt. Die Kinder werden laut Stadt künftig in Äußertal und Gossersweiler Stein betreut. Die Transportkosten übernimmt die Verbandsgemeinde.
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0: Ach ja, das Antennenland. Es ist am Schwitzen und am, ja, einfach warm sein. Ganz einfach. Es ist verdammt warm heute am Dienstag, wobei heute womöglich noch die niedrigsten Temperaturen der Woche sind. Bis zu 34 Grad heute möglich dazu. Ja, zwar etwas bewölkt, aber trotzdem super sonnig. Also sucht auf jeden Fall den Schatten und trinkt viel. Auch der Rest der Woche wird kein bisschen besser. Im Gegenteil, es wird sogar noch wärmer. Besser ist relativ. 38 Grad teilweise. Am Freitag und Samstag möglich. Also das wird das absolute Temperaturhoch vorerst. Sonst auch keine Wolken, kein Regen oder sonst irgendwas, einfach nur Hitze.
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0: Auf den Straßen sieht es dafür eigentlich ganz angenehm aus. Bei uns aktuell habe ich keine Meldungen für euch. Ihr kommt soweit gut durch. Falls ihr noch irgendwas seht, Staus, Blitzer oder mehr, dann meldet euch gerne bei uns. 06341 948 948. Gute Fahrt.
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0: Und mit Frederik Stübing. Dexys Midnight Runners mit Come On Eileen gibt's gleich für euch im Antenne Supermix. Dann passend zu dem Wetter BTS Swim. Jetzt für euch um kurz nach 2. Schönen Dienstag.

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1: 23. Juni 1997. Latricia McNeil steigt mit Ain't That Just The Way in die Charts ein. Latricia McNeil wird 1973 in den USA geboren. Sie wird schon früh entdeckt. Ihre Stimme ist außergewöhnlich. Sie hat schon als Teenager eine tolle Bühnenpräsenz und hat den nötigen Ehrgeiz. Aber man braucht halt leider auch Glück. Man muss zur richtigen Zeit am richtigen Ort sein und dort mit den richtigen Leuten sprechen. In den Staaten klappt das Anfang der 90er nicht. Also probiert sie es in Europa. Sie reist nach Schweden und trifft sich mit dem Produzenten Robin Rass. Gemeinsam haben sie dann in Schweden einen Hit. In Command. Von einem befreundeten Musikmanager bekommt sie dann einen weiteren Tipp. Es gab vor Jahren schon mal einen Hit einer Amerikanerin in Schweden. Barbie Benton hieß die. Der Song Ain't That Just The Way. Den soll Latricia mal einsingen und über sein Label veröffentlichen. Vielleicht klappt's ja. Und tatsächlich, ihre Version landet zuerst in Schweden ganz oben in den Charts und dann spielen ihn Radiosender in Holland. Von dort schwappt er nach Belgien und Frankreich und schließlich auch nach England und natürlich auch nach Deutschland.

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1: Mit Maja Wendland, einen schönen Dienstag. Die Deutsche Stiftung Denkmalschutz fördert die ehemalige Vogtei im Neustadter Stadtteil Hart. Für die Restaurierung der historischen Fenster des Haupthauses wird laut DSD rund 80.000 Euro bereitgestellt. Das Gebäude wurde bereits Ende des 16. Jahrhunderts errichtet und im Laufe des Jahres mehrfach umgebaut und erweitert. Die Förderung wird durch Spenden und Mittel der Lotterie Glücksspirale ermöglicht. Die ehemalige Vogtei gehört zu mehr als 360 Denkmalprojekten, die die Stiftung bislang in Rheinland-Pfalz unterstützt hat. Der Verbandsgemeinderat Annweiler hat eine Neuregelung für die Betreuung an 2 Grundschulstandorten beschlossen. Die kommunalen Betreuungsangebote an den Außenstellen in Ramberg und Wernersberg werden laut Stadt zum kommenden Schuljahr eingestellt. Die Betreuung der Kinder bleibt jedoch erhalten und wird künftig an anderen Standorten gebündelt. Kinder aus Ramberg werden künftig an der Grundschule in Äußertal betreut. Kinder aus Wernersberg wechseln für die Betreuung an den Standort Gossersweiler Stein. Die Verbandsgemeinde übernimmt die Kosten für den Transport der Betreuungskinder. Hintergrund der Entscheidung sind die geringen Anmeldezahlen an den beiden Außenstellen. In Landau kommt es derzeit aufgrund von Störungen der Ampelanlagen zu Verkehrsbehinderungen. Betroffen ist die Kreuzung Rheinstraße, Queichheimer Brücke und Maximilianstraße. Defekte Induktionsschleifen in der Fahrbahn sorgen aktuell für längere Rückstaus, insbesondere in der Rheinstraße in Richtung Queichheimer Brücke. Die zuständige Fachfirma ist bereits informiert. Die Reparaturen sollen voraussichtlich bis Ende der Woche erfolgen. Das Landgericht Frankenthal hat eine Klage eines Bäckereikunden aus der Pfalz abgewiesen. Laut Landgericht hatte der Mann nach einer Verletzung an einem Latte Macchiato-Glas 1.500 Euro Schmerzensgeld gefordert. Bereits das Amtsgericht Speyer hatte die Klage zurückgewiesen. Nun hat auch das Landgericht Frankenthal die Entscheidung bestätigt. Das Urteil ist nun rechtskräftig. Und das Beste kommt zum Schluss. Bei der Lidl-Deutschland-Tour in Bad Dürkheim dürfen Kinder nächsten Monat selbst auf die Strecke. Die Teilnahme an den Kinderrennen ist kostenlos. Anmeldungen sind noch bis zum 17. August möglich. Die Antenne wünscht viel Spaß.
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2: Die Sonne, die zeigt sich heute tatsächlich teilweise nur bedingt, obwohl es trotzdem brühwarm ist. Bis zu 34 Grad sind heute örtlich möglich, wenn nicht sogar alles andere als unwahrscheinlich. Und auch im restlichen Wochenverlauf bleibt es relativ ähnlich. Auch wenn immer mal wieder stark bewölkt, haben wir keinen Regen. Richtung Wochenende dann sogar bis zu 38 Grad. Eine Nacht Tiefstwerte von 20 Grad. Auch das machte ja ehrlicherweise vor allem beim Schlafen nur bedingt Spaß.
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2: Spaß macht's dafür schon eher bei uns auf den Straßen. Zumindest gibt's aktuell keine großen Meldungen für euch. Ihr kommt also relativ gut durch. Euch eine gute und sichere Fahrt.
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2: Und mit Frederik Stübing. Kelly Clarkson gibt's jetzt gleich für euch mit Since You Been Gone. Unter anderem Miles Smith mit Nice to Meet You habe ich im Angebot. Schönen Dienstag.

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0: 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Annabel Kupp war dabei.
2: Prävention verbindet uns, lautete das diesjährige Motto der Felix-Burda Awards. Mit vor Ort war Bergdoktor-Schauspieler Hans Siegel. Auch er geht regelmäßig zur Darmkrebsvorsorge.
3: Je früher man geht, umso länger lebt man. Ich glaube, dass die Menschen einfach Angst haben, ein bisschen Angst davor hinzugucken. Und deswegen muss man das einfach nochmal ganz laut und deutlich sagen, es ist kein Hexenwerk.
2: Neben vielen Stars und Sternchen war auch Bundesgesundheitsministerin Nina Wagen bei der Verleihung. Für sie ist die Arbeit der Felix-Burda-Stiftung wegweisend. Denn andere Länder sind bei diesem Thema schon einige Schritte weiter.
4: Wir schauen ja sehr viel, dass wir, wenn die Leute krank sind, dann ansetzen. Aber zu vermeiden, dass die Menschen krank werden, ist besser für die Menschen, besser fürs System. Und deswegen müssen wir da viel mehr umdenken und viel mehr Prävention unterstützen.
2: Eins wurde am Awardabend deutlich. Auch in Zukunft werden Politik, Wissenschaft und andere Akteure Hand in Hand arbeiten, um die Bedeutung der Vorsorgeuntersuchungen in die Mitte der Gesellschaft zu bringen. So die Geschäftsführerin der Felix-Burda-Stiftung, Heidrun M. Theis.
5: Wir haben seit gut 10 Jahren jetzt das Präventionsgesetz, das wird überarbeitet. Und ich glaube damit, ja, in dem Bewusstsein, auch nicht nur im Gesundheitsressort, sondern in vielen anderen Ressorts, ist schon ein großer Schritt getan, die Prävention mehr auf die politische Agenda und auch mehr in die Öffentlichkeit zu bringen. Das Inanspruchnahmealter ist gesenkt worden von 55 auf 50 Jahre. Und wir haben auch seit letztem Jahr die Frauen doch drin. Also da ist sehr viel erreicht worden, aber es ist noch nicht alles getan. Wir machen weiter.
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0: Sam Smith. Und Kim Petras mit Unholy im Antenne Supermix. Gleich 15 Uhr. Draußen ist es nach wie vor super warm. Wir schauen mal rauf. Aktuell 34 Grad in Böbingen, 33 Grad bei euch in Ottersheim, 34 Grad auch in Siebeldingen. Mehr Wetter gibt es dann gleich direkt für euch nach den Antenne-Nachrichten.
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2: Ich bin Jan-Henna Reitze. Bundeskanzler Friedrich Merz will alle Vorschläge der Rentenkommission für eine Reform umsetzen. Es sind insgesamt 33 und teilweise sind sie umstritten. Die Vorschläge sind heute in Berlin übergeben worden und Merz erklärte, keine der Empfehlungen ändern zu wollen.
3: Ohne Reformen würden unweigerlich das Rentenniveau sinken und die Beiträge steigen. Mit dieser Reform können wir das umkehren.
2: Zum Beispiel soll das Rentenalter in kleinen Schritten über 67 steigen. Außerdem soll eine Kapitalrente eingeführt werden. Das heißt, Arbeitgeber und Arbeitnehmer zahlen Teile vom Einkommen in einen Aktienfonds, um Kapital fürs Alter anzusparen. Altersteilzeit soll erst mit 58 Jahren beginnen können und nicht mehr mit 55. Der Anteil von Studiengängen mit Zugangsbeschränkungen in Deutschland geht weiter zurück. Wer sich zum kommenden Wintersemester an einer Universität einschreiben möchte, muss nur noch bei rund einem Drittel der Angebote einen bestimmten Abischnitt erfüllen oder einen Eignungstest machen, heißt es vom Zentrum für Hochschulentwicklung.
4: Nächtelanges Büffeln für einen Top-Abi-Durchschnitt ist nicht mehr unbedingt nötig. Die allermeisten Studierenden, die können nämlich nun das Fach und auch die Hochschule wählen, sagen die Forschenden. Und selbst in NC-Studienfächern wie Medizin oder Pharmazie, da ist die Chance nun größer, einen Platz zu ergattern, weil das Angebot zunimmt. Aber es gibt regionale Unterschiede. In Berlin zum Beispiel gibt es häufiger Zugangsbeschränkungen als in Rheinland-Pfalz. Claudia Wächter, Nachrichtenredaktion.
2: Die Ukraine und Russland setzen ihre gegenseitigen Angriffe fort. Die Ukraine soll wieder ein Ölterminal auf der von Russland annektierten Insel Krim getroffen haben. Bei russischen Raketenangriffen auf die Ukraine kamen im Südosten des Landes mindestens 3 Menschen ums Leben. Die aktuelle Hitzewelle hat zu einem Temperaturrekord in Frankreich geführt. Mit 21,6 Grad wurde die höchste Durchschnittstemperatur einer Nacht seit Beginn der Aufzeichnungen im Jahr 1947 gemessen. Tagsüber sind in Frankreich schon 43 Grad erreicht worden. In diese Richtung geht es auch noch in Deutschland. Es werden auch noch 40 Grad und mehr erwartet.
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5: Mit Maja Wendland, einen schönen Dienstag. Der Verbandsgemeinderat Annweiler hat die Betreuung an den Grundschulaußenstellen Ramberg und Wernersberg zum kommenden Schuljahr eingestellt. Die Kinder werden laut Stadt künftig in Äußertal und Gossersweiler Stein betreut. Die Transportkosten übernimmt die Verbandsgemeinde. Die Deutsche Stiftung Denkmalschutz fördert die ehemalige Vogtei in Neustadt-Hart mit rund 80.000 Euro. Das Geld wird laut Deutsche Denkmalstiftung für die Restaurierung der historischen Fenster des Haupthauses eingesetzt.
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0: Ja, auch heute wird die Toskana Deutschlands mal wieder zur Sahara Deutschlands. Es ist verdammt warm im Antenneland. Bis zu 35 Grad örtlich heute möglich. Auch in der Nacht kühlt es kaum ab. Tiefstwerte von 20 Grad hier. Ein paar Wölkchen kommen zwischendurch zwar zum Schattenspenden vorbei. Alles in allem bleibt es aber trotzdem fast unerträglich in der Sonne. Auch im weiteren Wochenverlauf wird es nicht unbedingt kälter. Im Gegenteil, bis zu 38, 39 Grad sind in Richtung Wochenende möglich. Da heißt es wirklich einfach nur ein bisschen Wasser trinken und so viel im Schatten bleiben, wie es irgendwie möglich ist.
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0: Auf den Straßen ist aktuell bei uns wenig bis gar nichts los. Ihr kommt relativ gut durch. Euch eine gute und sichere Fahrt.
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0: Kamera mit Hug Yourself gibt's jetzt für euch im Antenne Supermix. Depeche Mode, Tom Walker oder den Rag'n'Bone Man haben wir jetzt auch für euch. Es ist kurz nach drei. Schönen Dienstag.

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1: Landau und Neustadt sind im WM-Fieber. Nach dem zweiten Gruppensieg der Deutschen könnte die Stimmung aktuell kaum besser sein. Doch auch bei den anderen Nationen geht es heute richtig zur Sache. Besonders gespannt blickt die Fußballwelt auf Portugal. Die Mannschaft um Superstar Cristiano Ronaldo trifft heute auf Usbekistan. Für Ronaldo ist es bereits die 6. Weltmeisterschaft seiner Karriere. Das hat vor ihm noch kein männlicher Feldspieler geschafft. Doch trotz des Rekords steht der 41-Jährige unter Druck. Nach dem überraschenden 1:1 gegen den Kongo wird besonders in Portugal diskutiert, ob Ronaldo mit 41 noch immer die richtige Besetzung für die Startelf ist. Später steigt dann England wieder ins Turniergeschehen ein. Für sie ist die Mission klar. Der erste WM-Titel seit 1966 soll endlich her. Dafür wurde mit Thomas Tuchel erstmals ein deutscher Trainer an die Seitenlinie gestellt und er hat überzeugt. Nach viel Kritik noch vor dem Turnier gab es zum Auftakt einen spektakulären 4:2-Sieg gegen Kroatien. Ob die Engländer diese Form weiterhalten können, hängt auch ab vom Gegner. Dort wartet nämlich Ghana. Die Black Stars gehören zu den gefährlichsten Außenseitern Afrikas und haben schon mehrfach große Fußballnationen geärgert. Für England also alles andere als eine leichte Aufgabe. 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
2: Mit Maja Wendland, einen schönen Dienstag. Der Verbandsgemeinderat Annweiler hat eine Neuregelung für die Betreuung an zwei Grundschulstandorten beschlossen. Die kommunalen Betreuungsangebote an den Außenstellen in Ramberg und Wernersberg werden laut Stadt zum kommenden Schuljahr eingestellt. Die Betreuung der Kinder bleibt jedoch erhalten und wird künftig an anderen Standorten gebündelt. Kinder aus Ramberg werden künftig an der Grundschule in Äußertal betreut. Kinder aus Wernersberg wechseln für die Betreuung an den Standort Gossersweiler Stein. Die Verbandsgemeinde übernimmt die Kosten für den Transport der Betreuungskinder. Hintergrund der Entscheidung sind die geringen Anmeldezahlen an den beiden Außenstellen. Die Deutsche Stiftung Denkmalschutz fördert die ehemalige Vogtei im Neustadter Stadtteil Hart. Für die Restaurierung der historischen Fenster des Haupthauses wird laut DSD rund 80.000 Euro bereitgestellt. Das Gebäude wurde bereits Ende des 16. Jahrhunderts errichtet und im Laufe des Jahres mehrfach umgebaut und erweitert. Die Förderung wird durch Spenden und Mittel der Lotterie Glücksspirale ermöglicht. Die ehemalige Vogtei gehört zu mehr als 360 Denkmalprojekten, die die Stiftung bislang in Rheinland-Pfalz unterstützt hat. Das Landgericht Frankenthal hat eine Klage eines Bäckereikunden aus der Pfalz abgewiesen. Laut Landgericht hatte der Mann nach einer Verletzung an einem Latte Macchiato-Glas 1.500 Euro Schmerzensgeld gefordert. Bereits das Amtsgericht Speyer hatte die Klage zurückgewiesen. Nun hat auch das Landgericht Frankenthal die Entscheidung bestätigt. Das Urteil ist nun rechtskräftig. In Landau kommt es derzeit aufgrund von Störungen der Ampelanlagen zu Verkehrsbehinderungen. Betroffen ist die Kreuzung Rheinstraße, Queichhammer Brücke und Maximilianstraße. Defekte Induktionsschleifen in der Fahrbahn sorgen aktuell für längere Rückstaus, insbesondere in der Rheinstraße in Richtung Queichhammer Brücke. Die zuständige Fachfirma ist bereits informiert. Die Reparaturen sollen voraussichtlich bis Ende der Woche erfolgen. Und das Beste kommt zum Schluss. Die ehrenamtliche Digitalbotschafterin Marita Wolf hilft Seniorinnen und Senioren in Annweiler beim Umgang mit Smartphone, Tablet und Internet. Dafür bietet sie nächste Woche im Rathaus eine digitale Sprechstunde an. Gerne mehr davon.
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1: Ja, die Sonne, die strahlt immer noch im Antenneland. So richtig angenehm wird es aber trotzdem nicht. Die Temperaturen bleiben super hoch. Aktuell bis zu 35 Grad. Im restlichen Wochenverlauf sind bis zu 38 möglich. Auch in der Nacht wenig Abkühlung. 20 Grad hier teils die Tiefstwerte. Wolken gibt es auch eher weniger. Dafür viel, viel Sonne, also sucht den Schatten und bleibt vor allem hydriert.
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1: Auf den Straßen aktuell sieht es dafür bei uns ziemlich gut aus. Es gibt momentan keine Meldungen. Das heißt, ihr kommt gut durch. Gute Fahrt.
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1: Musikalisch steigen wir wieder ein mit Kylie Minogue. Can't Get You Out of My Head gibt's gleich für euch. Rehab, Michael Patrick Kelly und Shaggy. Jetzt mit Rebellion im Antenne Supermix. Schönen Dienstag euch.

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1: Heute im frühen Handel ist der DAX deutlicher unter die 25.000-Punkte-Marke gefallen. Seitdem verharrt das Börsenbarometer auf diesem Kursniveau. Am Nachmittag liegt der DAX bei 24.901 Punkten. Das sind 1% weniger als gestern. Der Grund, die Anleger hier wie anderswo nehmen Gewinne bei den zuvor stark gestiegenen Tech-Aktien mit. Auch wird eine schwächere Wall Street-Eröffnung später am Nachmittag erwartet. Unter den Standardwerten heißen bisher die größten Verlierer Siemens Energy, der DAX Neuling Hoch, Tief und Infineon. Zulegen können dagegen SAP, Deutsche Telekom und Scout24. Der Euro ist am Nachmittag auf 1,1395 Dollar abgerutscht. Aus Frankfurt, Klaus Bente.
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0: Direct next on the Spirit of the Hawk.
1: Montana Supermix, schneller Check der Temperaturen um kurz vor 4. Super warm ist es in Großfischlingen, 34 Grad gibt's hier, 34 Grad ebenfalls bei euch in Ilbesheim, ganze 35 sind's in Wörth. Mehr Wetter dann gleich nach den Nachrichten.
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3: Ich bin Jan-Henner Reitze. Die vorgelegten Reformvorschläge der Rentenkommission betreffen alle, die arbeiten, Unternehmen, junge Menschen wie auch alle, die schon Rente bekommen. Bundeskanzler Friedrich Merz und Arbeitsministerin Bärbel Baas haben die Vorschläge heute entgegengenommen und wollen sie komplett umsetzen. Kritik kommt von Arbeitgebern, Gewerkschaften und Sozialverbänden.
4: Altersarmut könnte sich verschärfen. Besonders langjährige Arbeitnehmer durch den Wegfall der Frührente benachteiligt werden, lautet die Sorge von Sozialverbänden und Gewerkschaften. Die Arbeitgeberseite stört dagegen, dass sie die neue Kapitalrente zusätzlich mitbezahlen soll. 2040 stehen einer Person im Rentenalter laut Kommission nur noch zwei Beschäftigte gegenüber. Deshalb müssten alle einen Beitrag leisten, heißt es. Die Renten sollen nicht mehr so stark steigen wie die Löhne, Jüngere erst später in Rente gehen können. Auch sollen künftig Selbstständige, Politiker und Minijobber mit einzahlen. Tanja Wagner, Nachrichtenredaktion.
3: Im Iran sind durch einen Cyberangriff wieder mehrere staatliche Banken lahmgelegt worden. Um unerlaubte Zugriffe zu verhindern, sind Karten aller Kunden gesperrt worden, auch Online-Banking geht nicht mehr. Private Banken sind nicht betroffen. Hackerangriffe gelten im Iran als Form des Protests gegen das islamische Staatssystem. Diebstahl hat im Einzelhandel im vergangenen Jahr einen so großen Schaden angerichtet wie noch nie. Nach Zahlen des Handelsforschungsinstituts EHI wurden Waren im Wert von mehr als 4,3 Milliarden Euro gestohlen. Ein Plus von gut 3% im Vergleich zum Vorjahr.
5: Nicht nur die Kunden greifen zu, auch Mitarbeiter und Lieferanten. Doch den weitaus größten Schaden verursacht der Diebstahl durch Kunden. Das Paar Socken mal eben in die Tasche fallen lassen, die Packung Käse unauffällig im Rucksack verschwinden lassen. Das an sich sind zwar kleine Fälle, doch sie summierten sich zusammen mit größeren Diebstählen im vergangenen Jahr auf einen Schaden von gut 3 Milliarden Euro. Die Diebstähle der Mitarbeiter belaufen sich auf 910 Millionen Euro. Lea Matschulat, Nachrichtenredaktion.
3: In Hessen ist ein Kleinflugzeug abgestürzt. Das Unglück passiert auf einem Segelflugplatz in Polheim. An Bord der Propellermaschine waren zwei Menschen. Weitere Einzelheiten sind noch unklar.
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6: Mit Maja Wendland, einen schönen Dienstag. Die Deutsche Stiftung Denkmalschutz fördert die ehemalige Vogtei in Neustadt-Hart mit rund 80.000 Euro. Das Geld wird laut Deutsche Denkmalstiftung für die Restaurierung der historischen Fenster des Haupthauses eingesetzt. Der Verbandsgemeinderat Annweiler hat die Betreuung an den Grundschulaußenstellen Ramberg und Wernersberg zum kommenden Schuljahr eingestellt. Die Kinder werden laut Stadt künftig in Eußertal und Gossersweiler Stein betreut. Die Transportkosten übernimmt die Verbandsgemeinde.
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1: Ja, Sommer, Sonne, Sonnenschein, aber fast schon zu viel davon. Bis zu 35 Grad heute und auch sonst fast nur Sonne, nur ganz wenige Schattenspender am Himmel auch unterwegs. Die Temperaturen, die fallen auch, selbst wenn Wolken da sind, kaum ab. In der Nacht Tiefstwerte von 20 Grad, da wird zumindest ein wenig kühler. Sonst steigern wir uns aber sogar noch eher im Wochenverlauf. Morgen bis zu 36 Grad. In Richtung Wochenende sind dann örtlich sogar 38 bis 39 Grad möglich.
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1: Auf den Straßen ist aktuell nicht allzu viel los. Der übliche Berufsverkehr geht langsam los, sonst aber keine großen Meldungen. Falls ihr noch irgendwas habt, Staus, Blitzer, Blitzer oder mehr, dann meldet euch natürlich unbedingt bei uns unter der 06341 94 8 94 8. Gute Fahrt euch!
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1: So, Adele, genau 4 nach 4 haben wir es. Das heißt, wir geben gleich noch einmal ein bisschen Gas, um ja auch gescheit irgendwie aus dem Feierabend oder in den Feierabend zu kommen, besser gesagt. Was macht ihr aber eigentlich bei den Temperaturen nach Feierabend? Das ist die große Frage. Die haben wir euch gestellt. Nach 2 Songs gibt es die Ergebnisse. Was ist euer Heißwetter-Guilty-Pleasure? Gleich mehr.

0: Ach ja, der wunderbare Song, den wir alle gefühlt den ganzen Tag im Ohr haben. 36 Grad und es wird noch heißer. Genau, der ist absolute Realität aktuell. Es ist tatsächlich so, der Wettertrend sagt, noch nicht ganz 36 Grad, aber es wird auf jeden Fall noch heißer, momentan so um die 35. Ist aber noch viel mehr drin bei uns in Landau und Neustadt. Leider, ich glaube, das kann man ganz gut so sagen. Der Sommer zeigt sich auf jeden Fall von seiner heißesten Seite. Aber wie schafft ihr das hier eigentlich, trotz der Hitze, zumindest halbwegs einen kühlen Kopf zu bewahren? Genau das haben wir mal in Neustadt gefragt. Was sind eure Tipps?
1: Also in Neustadt kann man eigentlich alles machen, egal ob Eisziele oder Café, ist eigentlich alles super schön.
2: Mein Klimaanlage im Auto an die Füße. Oder ein Kneipe, da kühlt man ab.
3: Ich bin kein Vergnügungsmensch, ich kann es dir nicht sagen.
4: Wir gehen Eis essen und halten uns immer schön an den Hauswänden entlang im Schatten.
5: Sind genug Eisdielen da?
6: Kann mit dem Fahrer, wenn man sich auskennt, schon gut fahren hier durch die Gegend. Ja.
7: Schwimmen gehen.
8: Also mein bester Tipp, um sich abzukühlen, ist immer mit einem nassen Handtuch durch die Straßen zu laufen.
0: Oh, mit einem nassen Handtuch durch die Stadt, bisschen wild. Ich glaube, den nehme ich mir mal mit für die Woche. Sonst ist ganz wichtig, jetzt habe ich rausgehört, Eis essen. Können wir jetzt gleich auch machen. Hier Road to Feierabend. 16:13 Uhr. Schönen Dienstag euch.

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1: Mit Maja Wendland, einen schönen Dienstag. Die Deutsche Stiftung Denkmalschutz fördert die ehemalige Vogtei im Neustadter Stadtteil Hart. Für die Restaurierung der historischen Fenster des Haupthauses wird laut DSD rund 80.000 Euro bereitgestellt. Das Gebäude wurde bereits Ende des 16. Jahrhunderts errichtet und im Laufe des Jahres mehrfach umgebaut und erweitert. Die Förderung wird durch Spenden und Mittel der Lotterie Glücksspirale ermöglicht. Die ehemalige Vogtei gehört zu mehr als 360 Denkmalprojekten, die die Stiftung bislang in Rheinland-Pfalz unterstützt hat. Der Verbandsgemeinderat Annweiler hat eine Neuregelung für die Betreuung an zwei Grundschulstandorten beschlossen. Die kommunalen Betreuungsangebote an den Außenstellen in Ramberg und Wernersberg werden laut Stadt zum kommenden Schuljahr eingestellt. Die Betreuung der Kinder bleibt jedoch erhalten und wird künftig an anderen Standorten gebündelt. Kinder aus Ramberg werden künftig an der Grundschule in Äußertal betreut. Kinder aus Wernersberg wechseln für die Betreuung an den Standort Gossersweiler. Stein. Die Verbandsgemeinde übernimmt die Kosten für den Transport der Betreuungskinder. Hintergrund der Entscheidung sind die geringen Anmeldezahlen an den beiden Außenstellen. In Landau kommt es derzeit aufgrund von Störungen der Ampelanlagen zu Verkehrsbehinderungen. Betroffen ist die Kreuzung Rheinstraße, Queichheimer Brücke und Maximilianstraße. Defekte Induktionsschleifen in der Fahrbahn sorgen aktuell für längere Rückstaus, insbesondere in der Rheinstraße in Richtung Queichheimer Brücke. Die zuständige Fachfirma ist bereits informiert. Die Reparaturen sollen voraussichtlich bis Ende der Woche erfolgen. Das Landgericht Frankenthal hat eine Klage eines Bäckereikunden aus der Pfalz abgewiesen. Laut Landgericht hatte der Mann nach einer Verletzung an einem Latte Macchiato-Glas 1.500 Euro Schmerzensgeld gefordert. Bereits das Amtgericht Speyer hatte die Klage zurückgewiesen. Nun hat auch das Landgericht Frankenthal die Entscheidung bestätigt. Das Urteil ist nun rechtskräftig. Und das Beste kommt zum Schluss. Bei der Lidl-Deutschland-Tour in Bad Dürkheim dürfen Kinder nächsten Monat selbst auf die Strecke. Die Teilnahme an den Kinderrennen ist kostenlos. Anmeldungen sind noch bis zum 17. August möglich. Die Antenne wünscht viel Spaß.
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3: Die Sonne knallt nach wie vor regelrecht runter aufs Antenneland. Und auch heute und den ganzen Rest der Woche ist nicht wirklich Besserung in Sicht. Ein paar Wölkchen sind heute immer mal wieder unterwegs. Die spenden zumindest ein wenig Schatten. Sonst bleibt es aber sehr heiß. Auch in der Nacht Tiefstwerte von 21 Grad. Selbst da kühlt es sich mal wirklich runter. Auch im restlichen Wochenverlauf sogar noch wärmer Richtung Wochenende, dann bis zu 28 Grad.
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3: Heute keine großen Beschwerden auf der Straße. Aktuell sieht es relativ ruhig aus. Ihr kommt gut durch, zumindest für Feierabendverkehrsverhältnisse. Gute Fahrt.
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3: So, wir alle kennen sie. Sie sind überall und sie werden immer wieder neu besetzt. Die Weinkönige oder Weinköniginnen bei uns hier in der Südpfalz. Aber es gibt auch den Kartoffelkönig. Was ist das denn? Der hat jetzt eine neue Ausgabe. Es gibt einen neuen Kartoffelkönig. Was es damit auf sich hat, wer der neue Kartoffelkönig ist und was man als Kartoffelkönig eigentlich so macht den ganzen Tag, außer wahrscheinlich Kartoffeln essen, das hören wir uns gleich an. Nach zwei Songs, One Republic unter anderem jetzt. Good Life.

0: Es wird königlich im Antenneland. Ist gerade schon ein bisschen angekündigt. Wir haben ja Weinköniginnen, Weinkönige in Landau, Neustadt und überall. Aber wie wäre es denn mit einem Kartoffelkönig? Wie würde was? Oder auch der Grumbeerkönig genannt. Ja, den gibt's jetzt auch wieder, den Grumbeerbotschafter. Der kommt aus Neustadt. Der neue Grumbeerbotschafter. Steffen Borsell heißt er nämlich. Eigentlich Cartoonist, vielleicht kennen ihn ja auch einige. Jetzt repräsentiert er ein Jahr wohl die beliebteste Knolle der Region. Steffen, wie bist du denn bitte Grumbeerkönig geworden?
1: Also offiziell bin ich der Markenbotschafter der Pfälzer Grumbeere und intern genannte Grumbeerkönig. Also bei uns in der Familie, da lachen wir dann immer alle. Ja, eins kommt zum anderen. Also weil ich die Cartoon-Reihe 100% Pfälzer seit ein paar Jahren mache, war es vielleicht irgendwie auch zwangsläufig, dass ich zu dieser Ehre komme.
0: Ja, also auf jeden Fall ein großer Pfälzer. Und wie ist der Grumbeerkönig, seine Grumbeere denn am liebsten?
1: Also ich esse Grumbeere tendenziell in fast allen Variationen. Als Kind hatte ich ein bisschen Probleme mit den Pellkartoffeln, da bin ich mittlerweile auch drüber. Also es gibt nichts, wo ich jetzt sagen würde, das mag ich gar nicht. Gerne, ich sag's immer, der Kartoffelbrei von meiner Frau. Hallo Ines. Nee, der ist wirklich gut und den essen wir auch gern. Und alles andere, Bauernfrühstück, Bratkartoffeln, wie auch immer, gerne.
0: Ja, es geht alles mit der Kartoffel, ne? Da bekommt man ja direkt Hunger jetzt Richtung Feierabend. Bei so viel Kartoffelliebe überrascht es ja nicht, dass Steffen Borsell jetzt Grumbeerkönig geworden ist. Also egal ob Bratkartoffel, Salzkartoffel oder Pommes, die Grumbeere ist und bleibt ein Pfälzer Klassiker. Klassiker gibt's auch jetzt für euch. DJ Snake, Justin Bieber. Let me love you. Im Antenne Supermix. Kurz vor Feierabend.

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0: Maroon 5, This is Love im Antenne Supermix. Wir haben es gleich schon 17 Uhr, das heißt Feierabend für viele. Wir checken schnell die Thermometer. Bei uns aktuell 34 Grad, bei euch in Großfischlingen 35 sind es in Herxheim, 35 ebenfalls in Klingmünster. Mehr Wetter direkt nach den Nachrichten.
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2: Ich bin Jan-Henner Reitze. Die Bundesregierung will alle 33 Reformempfehlungen der Rentenkommission umsetzen, die heute vorgelegt wurden, trotz Kritik von verschiedenen Seiten. Vorgesehen ist zum Beispiel, dass Arbeitgeber und Arbeitnehmer neben den Rentenbeiträgen auch in eine Kapitalrente einzahlen sollen. Das Rentenalter soll langsam über 67 Jahre hinaus steigen. Wirtschaftsexperten bezweifeln zum Beispiel, dass die Änderungen ausreichen, um das Rentensystem langfristig zu stabilisieren. Im Rahmen von Ermittlungen gegen mutmaßliche Mitglieder der Terrororganisation Islamischer Staat hat die Bundesanwaltschaft Wohnungen in mehreren Bundesländern durchsuchen lassen, in Baden-Württemberg, Brandenburg und Hessen. Ermittelt wird gegen 5 Verdächtige.
3: Konkret geht es um den Vorwurf Mitgliedschaft in einer ausländischen Terrorvereinigung. Und nicht nur das. Die Ermittler vermuten, dass die 5 hier nach Deutschland eingereist sind, um andere IS-Anhänger zu kontaktieren, um Netzwerke aufzubauen und um Geld zu beschaffen. Durchsuchungen gab es etwa auch bei rund ein Dutzend Personen, die im Moment aber noch nicht verdächtig sind. Und Stand jetzt wurde auch noch niemand festgenommen. Doch die Ermittlungen laufen. Claudia Wächter, Nachrichtenredaktion.
2: Im vergangenen Jahr konnte sich jede 5. Person in Deutschland keinen Urlaub leisten und damit etwa genauso viele wie im Jahr davor. Das geht aus Zahlen des Statistischen Bundesamts hervor. Insgesamt waren 17,3 Millionen Menschen betroffen. Besonders häufig fehlt Alleinerziehenden das Geld für Urlaub. Und zum Fußball-Bundestrainer Julian Nagelsmann muss vor dem abschließenden WM-Gruppenspiel übermorgen gegen Ecuador entscheiden, wie er den Ausfall von Nico Schlotterbeck ausgleicht. Alles deutet darauf hin, dass Antonio Rüdiger den Platz in der Innenverteidigung übernimmt.
4: Den ganz großen Druck hat die deutsche Mannschaft ja nicht mehr gegen Ecuador, denn der Gruppensieg ist ja schon perfekt. Aber ein Spannungsabfall soll natürlich unbedingt verhindert werden, damit die Mannschaft im Flow bleibt für das erste K.O.-Spiel am Montag kommender Woche. Während der Einsatz von Antonio Rüdiger in der Innenverteidigung relativ klar scheint, bleibt die Frage, wie viel der Bundestrainer im sportlich bedeutungslosen dritten Gruppenspiel noch wechselt. Zum Beispiel, ob Superjoker Dennis Undaff mal von Beginn an ran darf. Thomas Thonfeld, Sportredaktion.
2: Der WM-Spieltag heute Abend beginnt um 19 Uhr mit der Begegnung Portugal gegen Usbekistan.
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5: Mit Maja Wendland, einen schönen Dienstag. Der Verbandsgemeinderat Annweiler hat die Betreuung an den Grundschulaußenstellen Ramberg und Wernersberg zum kommenden Schuljahr eingestellt. Die Kinder werden laut Stadt künftig in Eußertal und Gossersweiler Stein betreut. Die Transportkosten übernimmt die Verbandsgemeinde. Die Deutsche Stiftung Denkmalschutz fördert die ehemalige Vogtei in Neustadt-Hart mit rund 80.000 Euro. Das Geld wird laut Deutsche Denkmalstiftung für die Restaurierung der historischen Fenster des Haupthauses eingesetzt.
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0: Ja, auch wenn der Himmel im Antennenland heute nicht immer unbedingt der klarste ist, der Schein trügt auf jeden Fall. Es ist trotzdem unfassbar warm. Die Sonne heizt hier alles richtig auf. Bei uns immer noch bis zu 35 Grad. Auch in der Nacht wird es nur bedingt kälter. Tiefsttemperaturen von 21 Grad in der Nacht auf morgen. Sonst im Wochenverlauf sogar noch eine Temperatursteigerung, gegen Wochenende denn teils 38 Grad möglich. Also das wird eine verdammt schwitzige Woche.
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0: Immerhin könnt ihr auf den Straßen aktuell ein wenig mit der Fahrtluft aufkühlen oder euch zumindest abkühlen, denn aktuell ist ziemlich viel frei auf den Straßen. Ihr kommt gut durch. Gute Fahrt.
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0: So, und um gleich perfekt die Fenster runterzumachen und ein wenig die Fahrtluft genießen zu können, braucht man natürlich den passenden Sound. Den gibt's jetzt bei uns, der Antenne Feierabend-Mix von unserem Star-DJ Enrico Ostendorf. Den gibt's jetzt für euch. Ganz viel Spaß dabei und kommt gut in euren Feierabend.

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1: Mit Maja Wendland, einen schönen Dienstag. Der Verbandsgemeinderat Annweiler hat eine Neuregelung für die Betreuung an zwei Grundschulstandorten beschlossen. Die kommunalen Betreuungsangebote an den Außenstellen in Ramberg und Wernersberg werden laut Stadt zum kommenden Schuljahr eingestellt. Die Betreuung der Kinder bleibt jedoch erhalten und wird künftig an anderen Standorten gebündelt. Kinder aus Ramberg werden künftig an der Grundschule in Äußertal betreut. Kinder aus Wernersberg wechseln für die Betreuung an den Standort Gossersweiler Stein. Die Verbandsgemeinde übernimmt die Kosten für den Transport der Betreuungskinder. Hintergrund der Entscheidung sind die geringen Anmeldezahlen an den beiden Außenstellen. Die Deutsche Stiftung Denkmalschutz fördert die ehemalige Vogtei im Neustadter Stadtteil Hart. Für die Restaurierung der historischen Fenster des Haupthauses wird laut DSD rund 80.000 Euro bereitgestellt. Das Gebäude wurde bereits Ende des 16. Jahrhunderts errichtet und im Laufe des Jahres mehrfach umgebaut und erweitert. Die Förderung wird durch Spenden und Mittel der Lotterie Glücksspirale ermöglicht. Die ehemalige Vogtei gehört zu mehr als 360 Denkmalprojekten, die die Stiftung bislang in Rheinland-Pfalz unterstützt hat. Das Landgericht Frankenthal hat eine Klage eines Bäckereikunden aus der Pfalz abgewiesen. Laut Landgericht hatte der Mann nach einer Verletzung an einem Latte Macchiato-Glas 1.500 Euro Schmerzensgeld gefordert. Bereits das Amtsgericht Speyer hatte die Klage zurückgewiesen. Nun hat auch das Landgericht Frankenthal die Entscheidung bestätigt. Das Urteil ist nun rechtskräftig. In Landau kommt es derzeit aufgrund von Störungen der Ampelanlagen zu Verkehrsbehinderungen. Betroffen ist die Kreuzung Rheinstraße, Queichheimer Brücke und Maximilianstraße. Defekte Induktionsschleifen in der Fahrbahn sorgen aktuell für längere Rückstaus, insbesondere in der Rheinstraße in Richtung Queichheimer Brücke. Die zuständige Fachfirma ist bereits informiert. Die Reparaturen sollen voraussichtlich bis Ende der Woche erfolgen. Und das Beste kommt zum Schluss. Die ehrenamtliche Digitalbotschafterin Marita Wolf hilft Seniorinnen und Senioren in Annweiler beim Umgang mit Smartphone, Tablet und Internet. Dafür bietet sie nächste Woche im Rathaus eine digitale Sprechstunde an. Gerne mehr davon.
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3: Einige Wolken am Himmel und trotzdem heizen die Temperaturen gefühlt immer weiter auf. Aktuell gibt es immer noch 33 bis 34 Grad im Antenneland. Im Wochentrend könnte das sogar noch mehr werden. Vor allem gegen Wochenende sind bis zu 39 Grad möglich. Da gibt es dann noch mehr Sonne, noch weniger Wolken und noch heißeres Klima.
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3: Auf den Straßen ist es heute ziemlich ruhig bei uns. Aktuell gibt es keine Meldungen. Falls ihr noch irgendwas seht, Staus, Blitzer, Blitzer oder mehr, dann meldet euch natürlich immer gerne bei uns unter der 06341 948 948. Gute Fahrt.
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3: Jetzt gibt's ein bisschen Stimmung im Antenne-Supermix. Alle Farben und Graham Candy zusammen mit Laos und Flowers gibt's gleich für euch. Da fahren wir Holly Humberstone, so heißt sie gut. Mit To Love Somebody hier im Antenne-Supermix. Schönen Dienstag.

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1: Morgen ist es wieder soweit. Ihr könnt mit viel Bewegung an der frischen Luft in den Tag starten. In Speyer steht wieder Bewegung im Park auf dem Programm. Los geht's um 7:45 am Parkplatz Waldeslust. Dort wird eine Stunde lang gemeinsam aktiv etwas für die eigene Fitness und Gesundheit getan. Mitmachen kann jeder, eine Anmeldung ist nicht nötig und das Angebot ist natürlich kostenlos. Also einfach vorbeikommen und in Bewegung bleiben. Die Antenne wünscht euch viel Spaß.

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0: John und Britney Spears. Zusammen hier mit Hold Me Closer um kurz vor sechs. Wir checken einmal die Temperaturen bei uns im Antenneland. Es ist nämlich immer noch sauwarm. Viel zu warm, könnte man fast schon meinen. 33 Grad aktuell in Siebeldingen, 33 Grad bei euch in Neustadt, 33 ebenfalls bei euch in Bellheim. Mehr Wetter nach den Nachrichten.
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2: Ich bin Jan-Henner Reitze. Die Bundesregierung will alle Vorschläge der Rentenkommission für eine Reform umsetzen. Es sind insgesamt 33 und teilweise sind sie umstritten. Die Vorschläge wurden heute in Berlin übergeben und Bundeskanzler Friedrich Merz hält alle für wichtig und richtig.
3: Ohne Reformen würden unweigerlich das Rentenniveau sinken und die Beiträge steigen. Mit dieser Reform können wir das umkehren.
2: Zum Beispiel soll das Rentenalter in kleinen Schritten über 67 Jahre hinaus steigen. Außerdem soll eine Kapitalrente eingeführt werden. Das heißt, Arbeitnehmer und Arbeitgeber zahlen auch in einen Aktienfonds ein, um Kapital fürs Alter anzusparen und das neben den normalen Rentenbeiträgen. Aus der Wirtschaft, der Opposition und von Gewerkschaften kommt Kritik an den Vorschlägen. Einschnitte werden einerseits als zu groß kritisiert. Es gibt aber auch umgekehrt Zweifel, ob sie langfristig überhaupt ausreichen. Vertreter der islamistischen Taliban sind erstmals seit ihrer Machtübernahme in Afghanistan von der EU-Kommission zu Gesprächen in Brüssel empfangen worden. Es ging um das Thema Abschiebungen.
4: Die EU-Staaten wollen mehr afghanische Kriminelle, die ein Sicherheitsrisiko sind, in deren Heimat abschieben. Schon im Januar hatten 20 Staaten die EU-Kommission um Hilfe bei den Abschiebungen gebeten. Das Ganze ist aber heikel. Erstens, weil die EU die Taliban nicht als legitime Regierung anerkennt. Daher ist auch die Rede von technischer Ebene. Zweitens, aber auch, weil den Taliban schwere Menschenrechtsverletzungen angelastet werden. Deutschland hofft dennoch in der Zukunft auf 3 Abschiebeflüge pro Monat. Dieter Ebeling, Brüssel.
2: Im ersten Halbjahr des Jahres werden in Deutschland voraussichtlich 12.900 Unternehmen Insolvenz anmelden. Das geht aus einer Prognose von Kreditreform hervor. Das wäre ein Anstieg um knapp 8% im Vergleich zum Vorjahr und der höchste Stand seit 2013. Die aktuelle Hitzewelle hat schon zu einem Temperaturrekord in Frankreich geführt. Mit 21,6 Grad wurde die höchste Durchschnittstemperatur einer Nacht seit Beginn der Aufzeichnungen im Jahr 1947 gemessen. Tagsüber sind in Frankreich schon 43 Grad gemessen worden. In diese Richtung geht es auch noch in Deutschland. Mit 40 Grad und mehr könnten in den nächsten Tagen Temperaturrekorde für den Monat Juni übertroffen werden.
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5: Mit Maja Wendland, einen schönen Dienstag. Die Deutsche Stiftung Denkmalschutz fördert die ehemalige Vogtei in Neustadt-Hart mit rund 80.000 Euro. Das Geld wird laut Deutsche Denkmalstiftung für die Restaurierung der historischen Fenster des Haupthauses eingesetzt. Der Verbandsgemeinderat Annweiler hat die Betreuung an den Grundschulaußenstellen Ramberg und Wernersberg zum kommenden Schuljahr eingestellt. Die Kinder werden laut Stadt künftig in Eußertal und Gossersweiler Stein betreut. Die Transportkosten übernimmt die Verbandsgemeinde.
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0: Auch wenn die Sonne gerade nicht unbedingt so doll heizt, die Wolken sind doch durchaus vorhanden am Himmel, bleibt es auch den kompletten restlichen Dienstag über super heiß im Antenneland. Nach wie vor gilt eine Unwetterwarnung wegen Hitze. Das bedeutet Werte von 33 Grad, die ab jetzt zwar ein wenig fallen, aber auch in der Nacht nicht besonders angenehm werden. 20 Grad, gerade mal hier der Tiefstwert. Morgen sonst und auch im Rest der Woche wird es fast nochmal wärmer. Gegen Wochenende sogar 38 bis 39 Grad möglich. Also es wird nur noch heißer.
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0: Es ist auf den Straßen heute ziemlich angenehm. Auch aktuell keine Meldungen für euch. Ihr kommt gut durch. Gute Fahrt.
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0: So, und gleich reden wir nochmal über das Ereignis aktuell schlechthin, die Weltmeisterschaft in den USA, Mexiko und Kanada. Gestern hat Messi den Torrekord von Miroslav Klose ein für alle Mal gebrochen. Heute geht's direkt weiter, was für Matches auf uns warten und worauf es besonders zu achten gilt. Da sprechen wir gleich drüber. Zwei Songs noch. Katy Perry, Band 8 Sets.

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1: Landau und Neustadt sind im WM-Fieber. Nach dem zweiten Gruppensieg der Deutschen könnte die Stimmung aktuell kaum besser sein. Doch auch bei den anderen Nationen geht es heute richtig zur Sache. Besonders gespannt blickt die Fußballwelt auf Portugal. Die Mannschaft um Superstar Cristiano Ronaldo trifft heute auf Usbekistan. Für Ronaldo ist es bereits die 6. Weltmeisterschaft seiner Karriere. Das hat vor ihm noch kein männlicher Feldspieler geschafft. Doch trotz des Rekords steht der 41-Jährige unter Druck. Nach dem überraschenden 1:1 gegen den Kongo wird besonders in Portugal diskutiert, ob Ronaldo mit 41 noch immer die richtige Besetzung für die Startelf ist. Später steigt dann England wieder ins Turniergeschehen ein. Für sie ist die Mission klar. Der erste WM-Titel seit 1966 soll endlich her. Dafür wurde mit Thomas Tuchel erstmals ein deutscher Trainer an die Seitenlinie gestellt und er hat überzeugt. Nach viel Kritik noch vor dem Turnier gab es zum Auftakt einen spektakulären 4:2-Sieg gegen Kroatien. Ob die Engländer diese Form weiterhalten können, hängt auch ab vom Gegner. Dort wartet nämlich Ghana. Die Black Stars gehören zu den gefährlichsten Außenseitern Afrikas und haben schon mehrfach große Fußballnationen geärgert. Für England also alles andere als eine leichte Aufgabe. 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
1: Mit Maja Wendland, einen schönen Dienstag. Die Deutsche Stiftung Denkmalschutz fördert die ehemalige Vogtei im Neustadter Stadtteil Hart. Für die Restaurierung der historischen Fenster des Haupthauses wird laut DSD rund 80.000 Euro bereitgestellt. Das Gebäude wurde bereits Ende des 16. Jahrhunderts errichtet und im Laufe des Jahres mehrfach umgebaut und erweitert. Die Förderung wird durch Spenden und Mittel der Lotterie Glücksspirale ermöglicht. Die ehemalige Vogtei gehört zu mehr als 360 Denkmalprojekten, die die Stiftung bislang in Rheinland-Pfalz unterstützt hat. Der Verbandsgemeinderat Annweiler hat eine Neuregelung für die Betreuung an zwei Grundschulstandorten beschlossen. Die kommunalen Betreuungsangebote an den Außenstellen in Ramberg und Wernersberg werden laut Stadt zum kommenden Schuljahr eingestellt. Die Betreuung der Kinder bleibt jedoch erhalten und wird künftig an anderen Standorten gebündelt. Kinder aus Ramberg werden künftig an der Grundschule in Eußerthal betreut. Kinder aus Wernersberg wechseln für die Betreuung an den Standort Gossersweiler-Stein. Die Verbandsgemeinde übernimmt die Kosten für den Transport der Betreuungskinder. Hintergrund der Entscheidung sind die geringen Anmeldezahlen an den beiden Außenstellen. In Landau kommt es derzeit aufgrund von Störungen der Ampelanlagen zu Verkehrsbehinderungen. Betroffen ist die Kreuzung Rheinstraße, Queichheimer Brücke und Maximilianstraße. Defekte Induktionsschleifen in der Fahrbahn sorgen aktuell für längere Rückstaus, insbesondere in der Rheinstraße in Richtung Queichheimer Brücke. Die zuständige Fachfirma ist bereits informiert. Die Reparaturen sollen voraussichtlich bis Ende der Woche erfolgen. Das Landgericht Frankenthal hat eine Klage eines Bäckereikunden aus der Pfalz abgewiesen. Laut Landgericht hatte der Mann nach einer Verletzung an einem Latte Macchiato-Glas 1.500 Euro Schmerzensgeld gefordert. Bereits das Amtsgericht Speyer hatte die Klage zurückgewiesen. Nun hat auch das Landgericht Frankenthal die Entscheidung bestätigt. Das Urteil ist nun rechtskräftig. Und das Beste kommt zum Schluss. Bei der Lidl-Deutschland-Tour in Bad Dürkheim dürfen Kinder nächsten Monat selbst auf die Strecke. Die Teilnahme an den Kinderrennen ist kostenlos. Anmeldungen sind noch bis zum 17. August möglich. 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
3: Ganz langsam, aber sicher kühlt es ein klein wenig ab im Antenneland. Die Höchsttemperatur von 34 Grad wurde unterboten. Nur noch 33 aktuell, weitestgehend überall. Aber auch im restlichen Tagesverlauf bleibt es weiter sehr warm. Bis Mitternacht noch über 25 Grad. Auch sonst wird es nicht gerade viel kühler. In der Nacht Tiefstwerte von 20 Grad. Morgen dann den ganzen Tag über wieder voll Kanne Sonne. Kaum Wolken, bis gar keine. Weil bis zu 36 Grad wird es vermutlich wieder glühend heiß.
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3: Auf den Straßen ist aktuell bei uns nicht wirklich was los. Ihr kommt sehr gut durch. Gute und sichere Fahrt.
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3: Mit eurem Nachmittag ab gibt's gleich für euch im Antenne Supermix. Michael Schulte, Rehab und Better Me. Jetzt erstmal schönen restlichen Dienstag.

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1: Heute im frühen Handel ist der DAX deutlicher unter die 25.000-Punkte-Marke gefallen. Seitdem verharrt das Börsenbarometer auf diesem Kursniveau. Am Nachmittag liegt der DAX bei 24.901 Punkten. Das sind 1% weniger als gestern. Der Grund, die Anleger hier wie anderswo nehmen Gewinne bei den zuvor stark gestiegenen Tech-Aktien mit. Auch wird eine schwächere Wall Street-Eröffnung später am Nachmittag erwartet. Unter den Standardwerten heißen bisher die größten Verlierer Siemens Energy, der DAX Neuling Hoch, Tief und Infineon. Zulegen können dagegen SAP, Deutsche Telekom und Scout24. Der Euro ist am Nachmittag auf 1,1395 Dollar abgerutscht. Aus Frankfurt, Klaus Wente.
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1: Ich bin Jan-Henner Reitzer. Bei der Rente soll sich in Deutschland einiges ändern. Die Bundesregierung will alle 33 Empfehlungen der Rentenkommission umsetzen. Das kündigten Bundeskanzler Friedrich Merz und Arbeitsministerin Bärbel Baas an, als sie die Vorschläge heute im Kanzleramt entgegengenommen haben.
2: Kern der Empfehlungen ist eine neue Kapitalrente. Sie soll das Rentenniveau stabilisieren. Dafür sollen Arbeitgeber und Arbeitnehmer 2% des Bruttoeinkommens zahlen, zusätzlich zum normalen Rentenbeitrag. Außerdem geplant, ein schrittweise ansteigendes Renteneintrittsalter und keine Frührente ohne Abschläge mehr ab 63. Frühestens ab 64 soll man künftig in Rente gehen können, aber dann mit Abschlägen. Thomas Thonfeld, Berlin.
1: Lob, aber auch Kritik an den Vorschlägen kommt von der Opposition, Gewerkschaften und aus der Wirtschaft. Die EU-Kommission hat in Brüssel erstmals Vertreter der islamistischen Taliban empfangen, seitdem diese in Afghanistan die Macht wieder übernommen haben. Bei den Gesprächen ging es um Abschiebungen. Aus der EU sollen mehr afghanische Staatsangehörige in ihrer Heimat abgeschoben werden. Es geht vor allem um Menschen, die Straftaten begangen haben. Diebstahl hat im Einzelhandel im vergangenen Jahr einen so großen Schaden angerichtet wie noch nie. Nach Zahlen des Handelsforschungsinstituts EHI wurden Waren im Wert von mehr als 4,3 Milliarden Euro gestohlen. Ein Plus von gut 3% im Vergleich zum Vorjahr.
3: Nicht nur die Kunden greifen zu, auch Mitarbeiter und Lieferanten. Doch den weitaus größten Schaden verursacht der Diebstahl durch Kunden. Das Paar Socken mal eben in die Tasche fallen lassen, die Packung Käse unauffällig im Rucksack verschwinden lassen. Das an sich sind zwar kleine Fälle, doch sie summierten sich zusammen mit größeren Diebstählen im vergangenen Jahr auf einen Schaden von gut 3 Milliarden Euro. Die Diebstähle der Mitarbeiter belaufen sich auf 910 Millionen Euro. Lea Matschulat, Nachrichtenredaktion.
1: In Hessen ist ein Kleinflugzeug abgestürzt. Das Unglück passierte bei einem Segelflugplatz in Polheim. Die Propellermaschine stürzte neben die Landebahn. Der Pilot und ein Begleiter im Alter von 69 und 56 Jahren kamen ums Leben. Die Ursache ist noch unklar. Experten der Bundesstelle für Flugunfalluntersuchung helfen bei den Ermittlungen dazu.
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1: Ich bin Jan-Henner Reitze. Die 33 Reformvorschläge der Rentenkommission betreffen alle, die arbeiten, junge Menschen, Arbeitgeber und auch alle, die schon Rente bekommen. Bundeskanzler Friedrich Merz und Arbeitsministerin Bärbel Baas haben die Vorschläge heute entgegengenommen und wollen sie komplett umsetzen. Kritik kommt von Arbeitgebern, Gewerkschaften und Sozialverbänden.
2: Altersarmut könnte sich verschärfen. Besonders langjährige Arbeitnehmer durch den Wegfall der Frührente benachteiligt werden, lautet die Sorge von Sozialverbänden und Gewerkschaften. Die Arbeitgeberseite stört dagegen, dass sie die neue Kapitalrente zusätzlich mitbezahlen soll. 2040 stehen einer Person im Rentenalter laut Kommission nur noch 2 Beschäftigte gegenüber. Deshalb müssten alle einen Beitrag leisten, heißt es. Die Renten sollen nicht mehr so stark steigen wie die Löhne, Jüngere erst später in Rente gehen können. Auch sollen künftig selbstständige Politiker und Minijobber mit einzahlen. Tanja Wagner, Nachrichtenredaktion.
1: Die Sicherheitslage in der Straße von Hormuz hat sich durch die Annäherung im Konflikt zwischen den USA und dem Iran etwas entspannt, auch wenn die Gespräche über einen dauerhaften Frieden weiter schwer vorankommen. Die Weltschifffahrtsorganisation will jetzt versuchen, 11.000 festsitzende Seeleute aus der Region zu evakuieren. Seit Beginn des Irankrieges Ende Februar ist der Schiffsverkehr in der Straße von Hormuz stark eingeschränkt. Wer ein Paket empfängt oder aufgeben möchte, kann in Deutschland immer häufiger auf einen Automaten zurückgreifen. Marktführer DHL bietet etwa schon 18.000 solcher Stationen an und damit etwa 3.000 mehr als vor anderthalb Jahren.
3: Ein paar Klicks und die Ware ist bestellt. Online-Käufe sind in Deutschland weiter auf dem Vormarsch. Und entsprechend steigt auch die Zahl der Pakete. Rund 3,8 Milliarden wurden im vergangenen Jahr verschickt. Die meisten davon gingen noch immer direkt zum Kunden an die Haustür. Da gibt es aber oft Probleme, etwa wenn der Paketbote klingelt und warten muss, bis jemand öffnet oder sogar niemand da ist. Das alles kostet viel Zeit und damit Geld. Deshalb wird verstärkt auf Paketautomaten gesetzt. Die stehen vor allem in Städten, aber auch auf dem Land geht es voran. Thomas Bocht, Redaktion.
1: Durch die aktuelle Hitzewelle ist in Frankreich ein weiterer Rekord gebrochen worden. Heute wurde mit 29,8 Grad landesweit die höchste Durchschnittstemperatur seit Beginn der Aufzeichnungen gemessen. Wie schon vorher in der Nacht mit 21,6 Grad. In den nächsten Tagen könnten auch in Deutschland noch Temperaturrekorde fallen.
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